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1: Es ist 2.
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1: Es ist 3 Uhr.
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1: Es ist 5 Uhr.
2: Ich bin Melissa Steuri. Guten Morgen.
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2: Nach den tödlichen Schüssen an einer Technoparty in Aarau mit einer Toten verteidigt der Veranstalter sein Sicherheitskonzept. Zur NZZ sagte er, man habe nicht mehr tun können. Um einen solchen bewaffneten Angriff auf eine große Menschenmenge zu verhindern, hätte es seiner Ansicht nach ein riesiges Polizeiaufgebot gebraucht. Nun sieht der Veranstalter die Politik in der Pflicht. Bei Events würden Daten- und Persönlichkeitsschutz teilweise höher gewichtet als das Verhindern von Verbrechen. Hier sieht er Handlungsbedarf.

0: gereicht. Der Konzern soll bei Auktionen für Werbeplätze heimlich und über mehrere Jahre Preise nach oben getrieben haben. So habe Amazon vermutlich zweistellige Milliardenbeträge verdient. Amazon weist die Vorwürfe zurück.
1: Sport.
0: In der sechsten Runde der zweithöchsten Schweizer Fußballmeisterschaft trennen sich der FC Wil und der FC Aarau 2:2 unentschieden. Aarau verspielte nach der Pause eine 2:0 Führung. In der Challenge League-Tabelle steht der FC Aarau auf Platz 7, direkt vor Wil auf Platz 8. Auf der Strasse ist es ruhig, kommt gut an euer Ziel. Am Morgen hat es hier und da noch Nebel, der löst sich dann auf und es wird fast überall recht sonnig mit ein paar Wolken am Himmel. Das Ganze bei um die 25 Grad.
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0: zusammen starten wir in den Dienstag. Schön, sind ihr mit uns.
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1: Es ist 17:30.
2: Ich bin Melissa Steuri. Guten Morgen.
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2: Nach den tödlichen Schüssen an einer Technoparty in Aarau mit einer Toten verteidigt der Veranstalter sein Sicherheitskonzept. Zur NZZ sagte er, man habe nicht mehr tun können. Um einen solchen bewaffneten Angriff auf eine große Menschenmenge zu verhindern, hätte es seiner Ansicht nach ein riesiges Polizeiaufgebot gebraucht. Nun sieht der Veranstalter die Politik in der Pflicht. Bei Events würden Daten- und Persönlichkeitsschutz teilweise höher gewichtet als das Verhindern von Verbrechen. Hier sieht er Handlungsbedarf. Im Streit um schärfere Regeln für systemrelevante Banken kommt die Wirtschaftskommission des Ständerats der UBS entgegen. Sie will, dass die UBS ihre Beteiligungen an ausländischen Tochterfirmen je zur Hälfte mit hartem Kernkapital und speziellen Anleihen absichert. Der Bundesrat fordert dagegen 100% hartes Kernkapital zur Absicherung. Als nächstes entscheidet der Ständerat. Wer aktuell seine E-Mails checken oder verschicken will, hat möglicherweise Probleme damit. Eine weltweite Störung bei Microsoft sorgt derzeit für Einschränkungen beim E-Mail-Verkehr. Betroffen seien vor allem Geschäftskunden von Microsoft 365, aber auch Privatpersonen, die Outlook nutzen, teilt Microsoft mit. Ab wann die Dienste voraussichtlich wieder einwandfrei funktionieren, ist derzeit offen.
0: Sport.
2: In der sechsten Runde der zweithöchsten Schweizer Fußballmeisterschaft trennen sich der FC Wil und der FC Aarau 2:2 unentschieden. Aarau verspielte nach der Pause eine 2:0 Führung. In der Challenge League-Tabelle steht der FC Aarau auf Platz 7, direkt vor Wil auf Platz 8. Auf der Strasse ist es ruhig, kommt gut an euer Ziel. Am Morgen hat es hier und da noch Nebel, der löst sich dann auf und es wird fast überall recht sonnig mit ein paar Wolken am Himmel. Das Ganze bei um die 25 Grad.
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1: Guten Morgen miteinander.
2: Morgen, Argo Bilanz. Schön, sind ihr da und starten mit dem Soundtrack zum Abendsinstieg. Teddy Swims jetzt gerade.
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1: Dienstag, der 1. September.
2: Jetzt ist es 6 Uhr.
5: Ich bin Felix Haldimann. Guten Morgen.
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7: Nach den tödlichen Schüssen an einer Techno-Party in Aarau mit einer Toten verteidigt der Veranstalter sein Sicherheitskonzept. Zur NZZ sagte er, man habe nicht mehr tun können. Um einen solchen bewaffneten Angriff auf eine große Menschenmenge zu verhindern, hätte es seiner Ansicht nach ein riesiges Polizeiaufgebot gebraucht. Nach dem heftigen Unwetter vom Freitag rechnet die solothurnische Gebäudeversicherung mit Schäden von mehr als 20 Millionen Franken. Bereits 4.000 Schadenmeldungen seien eingegangen, heißt es in einer Mitteilung. Besonders betroffen sind die Regionen Grenchen, Solothurn, Balztal und Olten. Auch in der Landwirtschaft hat der Hagel teils ganze Felder zerstört. Der US-Online-Händler Amazon soll Preise manipuliert haben. Deshalb hat die US-Wettbewerbsbehörde zusammen mit 22 Bundesstaaten Klage gegen Amazon eingereicht. Dabei geht es um das Werbegeschäft von Amazon. Bei Auktionen für Werbeplätze soll der Online-Händler heimlich und über mehrere Jahre Preise nach oben getrieben haben.
6: Sport.
7: In der zweithöchsten Schweizer Fußballliga, der Challenge League, spielt der FC Aarau auswärts gegen Wiel 2:2 unentschieden. Aarau verspielte nach der Pause eine 2:0 Führung. In der Challenge League-Tabelle steht der FC Aarau auf Platz 7. Der Schweizer Tennisspieler Stan Wawrinka ist an den US Open ausgeschieden. Der Waadtländer verliert in der ersten Runde gegen den Italiener Matteo Berrettini in 3 Sätzen. Für Wawrinka war es das letzte Grand-Slam-Turnier seiner Karriere. Nach dem Spiel wurde er auf dem Platz von den Veranstaltern geehrt.
1: Der Dow Jones New York schließt 0,7% im Minus, der Nasdaq schließt 0,1% im Plus und der Nikkei in Tokio steht aktuell 0,1%.

0: Köpfen, Sonne und rund 25 Grad. Und dann wird es noch wärmer. An der Party vom Jahr gibt es dann rund 30 Grad.
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0: Guten Morgen miteinander.
2: Guten Morgen, wir starten zusammen mit dem Teddy Swims am Dienstag, Mr. Know-It-All.

0: Wie aufregend. Mhm. Noch 3 Tage Argovialand.
1: Das geht ein Fest für die ganze Familie.
2: Gute Konzerte, gute Leute, feines Essen, mit meinen Kindern ein Zeit verbringen und gutes Wetter auf jeden Fall.
0: Haben wir, denke ich, alles parat gemacht für das Wochenende. Ihr braucht nur noch ein Ticket auf argoviafest.ch, gibt es die für euch.
1: Es ist 11:06 Uhr, guten Morgen, das gibt wirklich perfektes Wetter für die Party vom Jahr mit den Freunden oder Familie. Und auf die Bühne, da stellen wir euch auch eine Mami, die ready ist.
3: Sonnenhut, Sonnencreme einschmieren, dann kann nicht schief gehen, oder?
0: Anna Rossinelli, sie hat ja selber ein kleines Töchterli und darum haben wir uns gerade noch Tipps geholt bei ihr für ein stressfreies Argovia-Fest mit den Kindern.
3: Also bei der Planung und beim Packen fängt es ja schon an. Also ich glaube, das ist bei mir immer die Hälfte von der Miete. Lieber noch eine zweite Hose mitnehmen, also ein bisschen vorbereitet sein. Ich finde auch Zucker, vielleicht einfach eine Schlagschlange noch dabei haben. Das ist bei mir dann immer so eine Einheit von 10 Minuten. Wenn es irgendwie voll Ghetto geht, dann weiss ich, kann ich sie mit dem bezirzen. Man hat Ruhe. Sie ist zufrieden und sie kann dann auch noch mal ein bisschen weitermachen, weil du willst ja vielleicht auch nicht an einem Festival gerade schon auf die 8 gehen. Das heisst, man muss sie auch ein bisschen vielleicht vorschlafen lassen, dass sie lang halten, bis zu oben aushalten. Das macht es bei mir immer aus, einfach viel so Snacks.
4: Vor Ort ist es dann häufig so, der Papi will auf die Butschibahn, die Mami eigentlich ein Konzert schauen und die Dritte will eigentlich essen. Hast du vielleicht einen Tipp, wie man es vor Ort machen kann, wenn einfach jeder etwas anderes machen oder sehen will?
3: Hey, vielleicht wie so sagen, hey, schau, jetzt eine Stunde bist du mit den Kindern und machst halt, was sie wollen. Ich mache eine Stunde, was ich will. Und dann trifft man sich wieder und dann kann der andere die Stunde für sich haben. Also vielleicht, ich glaube, aufteilen ist immer gut. Ich finde es halt auch immer mega praktisch, wenn man noch mit anderen Leuten geht, die vielleicht auch noch Kinder haben, weil dann oft spielen die ja dann miteinander und du kannst viel besser reden, als wenn du halt wie nur mit deinen Kindern oder mit deinem Kind irgendwie allein unterwegs bist. Ich glaube, das ist sicher ein Tipp. Und sonst halt einfach Kompromiss. Also halt, ja, wie wer will was machen. Und dann halt Schritt für Schritt jedes abarbeiten, was jeder halt will, dass jeder auch mal zu seinem Zug kommt, sozusagen.

0: 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Guten Morgen, Argoviland, 18 ab 6. Der Dienstag heute bringt rund 25 Grad und einen Haufen Sonne. Und so wunderbares Spätsommerwetter haben wir übrigens auch am Argovia-Fest. Dann jeweils 30 Grad und weit und breit kein Regen in Sicht.
1: 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Ja. Ganz schnell nach der Übersicht von unterwegs. Es stockt in der Region Baden auf der A1 Richtung Zürich zwischen Baden-West und Wettigen. Da geht es länger als 10 Minuten. Dann Region Solothurn, A1 Richtung Bern zwischen Uensingen und der Verzweigung Lutherbach ein Plus von einer Viertelstunde. Und dann die Region Zürich auf dem Westring Richtung Basel plus 10 Minuten zwischen Urdorf Nord und dem Limmentaler Kreuz.

0: Liebe Grüße zu euch, wenn euch ein Auto halt auch ein Hagelschaden hat.
1: Wir sind mit euch, Vanessa und mich, jetzt auch verwünscht, ja, wie so viele in Margoviland. Und bei den Versicherungen haben sie darum fast ein Burnout im Moment.
2: Ja, unglaublich, was abgeht momentan. Ich allein schon. Ich bin nur noch zum Zeug erledigen. Den ganzen Tag. Ich sollte ja noch Geld verdienen.
1: Ja, oh, das ist der Giuseppe von der AXA. Hagelschäden ja wirklich bis an Bach runter, wegen dem Gewitter, das letzten Freitag durchs Argovialand gerollt ist.
0: Ja, und laut dem Giuseppe sieht gerade wirklich Ausnahmezustand.
2: Ja, es ist außerordentlich, total. So viel aufs Mal. Meistens ist es nur so regionenmäßig, aber jetzt ist es durchs Band, Wettigen, Neuenhof, die Leute, die unterwegs waren, Solothurn, Olten, wirklich, also durchs Band. Also ganz, ganz schlimm.
0: Ja, und alle, die Hagelschäden haben, die sind jetzt eben dran, einen Termin zu bekommen für so einen Drive-In.
1: Um den Schaden zu berechnen in so einem Drive-In, wo man durchfahren kann. Und das ist eine super Sache, meint der Giuseppe.
2: Du gehst so in ein Feld und die haben dann, die machen das mit Licht, so mit Laser oder so, wie ich im Kopf habe, wird das kontrolliert, wie viele Beulen das du hast. Und anhand von dem können sie drinnen 30 Minuten sagen, wie hoch der Schaden ist. Okay. Dann können das alles erledigen, ja. Du kannst dann vermutlich nebendran schnell ein Käfeli nehmen oder so. Aber sie, durch das Feld wirklich, da sparen wir uns so viel Arbeit, oder? Weil sonst muss ja der Garagist Gott zählen, da muss der Experte vorbeigehen und so weiter, oder? Ist es ein Totalschaden? Ist es kein Total? Weißt du, das ist eine Riesenarbeit.

0: Mit dem Kamerad geht's ab in der Dienstag in einer wunderschönen Spätsommerwoche.
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0: Und Holly Humberstone, der ist schon die Schuhe gebunden, ist angelegt und ist an der Kaffeemaschine bereit für euch. To love somebody, jetzt gerade.
2: Mit dem Starter auch noch vor dem 7. Purple Disco Machine für euch.
0: Und ein absoluter Kulthit von einem Sänger, der aussieht wie ein Mathe-Lehrer für Phil Collins parat.
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2: Dienstag, der 1. September.
0: Es ist 6:30.
14: Ich bin Felix Haldimann. Guten Morgen.
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15: Nach den tödlichen Schüssen an einer Techno-Party in Aarau mit einer Toten verteidigt der Veranstalter sein Sicherheitskonzept. Zur NZZ sagte er, man habe nicht mehr tun können. Um einen solchen bewaffneten Angriff auf eine große Menschenmenge zu verhindern, hätte es seiner Ansicht nach ein riesiges Polizeiaufgebot gebraucht. Nach dem heftigen Unwetter vom Freitag rechnet die solothurnische Gebäudeversicherung mit Schäden von mehr als 20 Millionen Franken. Bereits 4.000 Schadenmeldungen seien eingegangen, heißt es in einer Mitteilung. Besonders betroffen sind die Regionen Grenchen, Solothurn, Balztal und Olten. Auch in der Landwirtschaft hat der Hagel teils ganze Felder zerstört. Der US-Online-Händler Amazon soll Preise manipuliert haben. Deshalb hat die US-Wettbewerbsbehörde zusammen mit 22 Bundesstaaten Klage gegen Amazon eingereicht. Dabei geht es um das Werbegeschäft von Amazon. Bei Auktionen für Werbeplätze soll der Online-Händler heimlich und über mehrere Jahre Preise nach oben getrieben haben.
1: Sport.
15: In der zweithöchsten Schweizer Fußballliga, der Challenge League, spielt der FC Aarau auswärts gegen Wiel 2:2 unentschieden. Aarau verspielte nach der Pause eine 2:0 Führung. In der Challenge League-Tabelle steht der FC Aarau auf Platz 7. Der Schweizer Tennisspieler Stan Wawrinka ist an den US Open ausgeschieden. Der Waadtländer verliert in der ersten Runde gegen den Italiener Matteo Berrettini in 3 Sätzen. Für Wawrinka war es das letzte Grand-Slam-Turnier seiner Karriere. Nach dem Spiel wurde er auf dem Platz von den Veranstaltern geehrt. Ebenfalls ausgeschieden sind die beiden Schweizerinnen Viktoria Golubic und Simona Walter.
0: Das Neueste von... Willst du mal singen, oder was?
2: Ja.
0: Das Neueste von der Strassenfreude, Region Aarau, davon zu stauen auf der A1 Richtung Zürich. Der Stau geht einmal quer durch Argovieland. Von Aarau Ost bis Wettigen Ost geht es über mehrere Abschnitte gut 10 Minuten länger. In der Region Solothurn, A1 Richtung Bern, abbremsen zwischen Herkingen und der Verzweigung Lutherbach. Da verliert er gut 20 Minuten. Und dann noch 2 Meldungen aus der Region Zürich auf der A1 Richtung St. Gallen, von Dietika bis zum Gubrist, 10 Minuten plus. Und auf dem Westring Richtung Basel, zwischen Urdorf Nord und dem Limmataler Kreuz, auch 10 Minuten drauf rechnen. Gute Fahrt.
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2: Der Spatsommer geht weiter. Der Dienstag heute bringt 25 Grad und viel Sonne. So und sogar noch ein bisschen schöner wird es übrigens auch am Wochenende. Also perfektes Festwetter.
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2: Schön, starten wir zusammen in Dienstag.
0: Und perfektes Wetter zum Geburtstag feiern am Wochenende. Da haben wir auch noch über Prominenz. Wer? Gerade nach zwei Hits.

0: Aber gut, Land, wir sehen uns am Freitag. Meine Güte, endlich ist es soweit. Diesen Freitag eröffnen wir unser Festwochenende traditionell mit dem Beizli-Fest.
1: Ja, wird mal Zeit. Und am Samstag dann das Live-Konzert Cool Savage, Ray Dalton oder auch er da. Du weißt, ich kann kein Haus bauen, aber ich kann es. Der Baschi Schmidt am Start an der Party vom Jahr. Wir freuen uns riesig.
0: Das Argovia-Fest ist ja immer der Anlass, wo man sich trifft, Leute sieht, die man sonst eben nie nicht sieht. Und das Coole ist, so ist es auch für den Baschi.
2: Ich kenne natürlich, weil ich selber ja lange im Aargau gelebt habe, auch ein paar Leute hier im Umfeld und so. Man trifft sich halt einmal im Jahr am Argovia-Fest. Ja,
0: ist halt einfach einer von uns.
1: Es gibt also ein grosses Wiedersehen auf dem Bierfeld, wo wir dann ja auch eine wichtige Aufgabe bekommen haben. Ja. Der Baschi feiert ja in der Nacht auf den Sonntag seinen 40. Runde Geburtstag.
0: Ja, und er hat ein paar Wünsche an euch.
2: Also zumindest ein kleines Ständchen für mich, also dass ein paar tausend Leute mir zum Geburtstag gratulieren und singen, das fände ich cool. Dann so eine 3 Meter hohe Torte fände ich auch noch easy. Und vielleicht noch irgendein Champagnerglas, wo irgendwie eine Tänzerin rauskommt oder so, fände ich auch noch easy.
0: Gut, also das Ständchen lässt sich einrichten. Er hat den grössten Geburtstagschor ever.
1: 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Und dann sehen wir uns das Wochenende bei bestem Wetter auf dem Bierfeld.
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0: Phil Collins. Für euch startet Dienstagmorgen in 12 Minuten ist es 7.
1: Das ist der Gugel Morgen Show mit den drei wichtigsten Meldungen von unterwegs. In der Zentralschweiz hat es einen Unfall gegeben. Stellt jetzt auf der A2 Richtung Luzern zwischen dem Eichtunnel und Raststätte Luzern Neuenkirch. Da ist die linke Spur zu. Es geht im Moment eine Viertelstunde länger. Region Aarau, A1 Richtung Zürich von Aarau West bis zu der Verzügung Birfeld über mehrere Abschnitte, die noch gut 20 Minuten länger haben. Und dann hat die Region Solothurn, A1 Richtung Bern zwischen Rotrist und der Verzügung Lutherbach kommt eine Viertelstunde obendrauf. Die ganze Übersicht und immer auf dem neuesten Stand, was die Strassen angeht, sind ihr in der Radio Argovia App.
0: Der Dienstag heute bringt rund 25 Grad und einen Haufen Sonne, also wunderbares Spätsommerwetter. Das haben wir dann übrigens auch am Argovia-Fest, hier dann jeweils 30 Grad und weit und breit kein Regen in Sicht.
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0: Argovialand. Falls es in den nächsten Tagen bei euch an den Haustüren läutet und ein paar Kinder dort stehen, dann nehmt das Portemonnaie für.
1: Es ist wieder Schokitaler-Zeit im Argovialand. Ja. Seit genau 80 Jahren ziehen die Kids in der Schweiz jeden Herbst von Tür zu Tür und verkaufen die goldigen Schokitaler.
0: Ich habe das ja das Grösste gefunden in der Schule. Du bist einen Tag lang mit deinen Freunden unterwegs, ein bisschen durchs Dorf durchgeschlendert. Und das Beste war immer, wenn die Leute an der Tür einen Taler gekauft haben und sie ihnen dann uns gegeben haben, zum selber essen.
1: Ja, das ist dann natürlich das Best-Case-Szenario.
0: Ja.
1: 8 Franken kostet so ein Schokitaler und alle Einnahmen die werden gespendet. Einerseits an Pro Natur und andererseits an Schweizer Heimatschutz.
0: Und ein kleiner Batzen fließt natürlich auch noch in die Klassenkasse der Kinder. Also wirklich gute Sache. Da haben wir, glaube ich, alle 8 Franken auch schon ein bisschen dümmer ausgegeben.
1: Definitiv.

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0: ab in die Dienstag mit Hecht im Ohr.
1: Und der Ray jetzt gerade. Where is my husband? Zum Aufstand parat für euch.
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0: Dienstag, der 1. September.
1: Alles, was ihr wissen zum Mittag starten, jetzt am 7.
7: Ich bin Felix Haldimann. Guten Morgen.
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7: Die Schweizer Bevölkerung wünscht sich nach dem Hitzesommer einen stärkeren Kampf gegen den Klimawandel. Das zeigt eine Umfrage von Tamedia. Rund 3/4 der Befragten sehen einen größeren Handlungsbedarf. Besonders viel Unterstützung erhielten bei der Umfrage Maßnahmen wie Gebäuderenovationen und eine Solarpflicht. Nach den tödlichen Schüssen an einer Technoparty in Aarau mit einer Toten verteidigt der Veranstalter sein Sicherheitskonzept. Zur NZZ sagte er, man habe nicht mehr tun können. Um einen solchen bewaffneten Angriff auf eine große Menschenmenge zu verhindern, hätte es seiner Ansicht nach ein riesiges Polizeiaufgebot gebraucht. Nach dem heftigen Unwetter vom Freitag rechnet die solothurnische Gebäudeversicherung mit Schäden von mehr als 20 Millionen Franken. Bereits 4.000 Schadenmeldungen seien eingegangen, heißt es in einer Mitteilung. Besonders betroffen sind die Regionen Grenchen, Solothurn, Balztal und Olten. Auch in der Landwirtschaft hat der Hagel teils ganze Felder zerstört.
8: Sport.
7: In der zweithöchsten Schweizer Fußballliga, der Challenge League, spielt der FC Aarau auswärts gegen Wiel 2:2 unentschieden. Aarau verspielte nach der Pause eine 2:0 Führung. In der Challenge League-Tabelle steht der FC Aarau auf Platz 7. Der Schweizer Tennisspieler Stan Wawrinka ist an den US Open ausgeschieden. Der Waadtländer verliert in der ersten Runde gegen den Italiener Matteo Berrettini in 3 Sätzen. Für Wawrinka war es das letzte Grand-Slam-Turnier seiner Karriere. Nach dem Spiel wurde er auf dem Platz von den Veranstaltern geehrt. Ebenfalls ausgeschieden sind die beiden Schweizerinnen Viktoria Golubic und Simona Walter.
0: Der Dow Jones New York schließt 0,7% im Minus, der Nasdaq schließt 0,1% im Plus und der Nikkei in Tokio steht aktuell 0,3% im Minus. Noch die Devise, ein Euro gibt es für 94 Rappen, ein US-Dollar schon für 81 Rappen.
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1: Die Übersicht von unterwegs für euch mit allen Staus, die ihr mindestens 10 Minuten fliegt am 2 ab 7. Region Aarau, A1 Richtung Zürich, da staut sich zwischen Aarau Ost und der Verzügung Birfeld, da haben wir 20 Minuten länger über mehrere Abschnitte. Region Solothurn, hinten anstehen Richtung Bern auf der A1 zwischen Rotrist und der Verzügung Lutherbach, 20 Minuten plus. In der Region Zürich der längste Stau auf dem Westring Richtung Basel, 10 Minuten geht es länger zwischen Uhr.

0: Und dann wird es nachdies noch wärmer. An der Party vom Jahr hier der rund 30 Grad.
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0: Wünscht euch einen guten Start in die Dienstag.
5: Ganz viel Hits zum Aufstehen. Da ist Dre. Where is my husband?

0: Wir platzen ja fast vor Freude.
1: Sonne und 30 Grad.
0: Also perfektes Wetter haben wir hier parat für eine wundervolle Party vom Jahr im Bierfeld.
1: 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Und super fest Freude hat natürlich auch unser Argoviafest-Chef, der Marco Kugel.
0: Ja, der Marco Biberstein ist gerade bei ihm auf dem Bierfeld, wo alles parat gemacht wird.
2: Die letzten Tage, also wahrscheinlich die meist gebrauchte App bei dir, die Wetter-App. Ist das richtig?
3: Das stimmt tatsächlich. Ich Du nicht lang vorher das Wetter anschauen, aber so eine Woche oder 10 Tage vorher fange ich an. Und mehrmals täglich schaue ich drauf.
2: Was geht jetzt ab? Ich meine, jetzt siehst du das. Also schöner, besser, auch für den Boden und alles, das kann ja gar nicht sein.
3: Ja, das Gelände ist schon gut zu Weg und jetzt ist einfach safe, wird das Wetter top. Wir freuen uns, es wird richtig warm, es wird grandios.
2: Aber weißt du, was ist der Moment, wo du merkst, es kommt wirklich gut? Du hast hier daheim noch eine Flasche Wein auf oder irgendein Klöpfmuster? Also weißt du, wie kann man sich die hier vorstellen?
3: Nein, man sagt, man tut einfach bei jeder Gelegenheit jedem, der kommt, sagen, hey, hast du gesehen, das Wetter kommt gut. Aber es kommt auch jeder, der auf den Platz kommt und sagt, hey, hast du gesehen, das Wetter kommt gut. Und es gibt dann auch so ein bisschen eine Steigerung und dann freut sich alle.
2: Hat der Holzschnitzel bestellt, aber schon vorsorglich?
3: Nein, natürlich nicht. Also jetzt ist wirklich die ganze Woche gutes Wetter und dann weiss man, jetzt kann nichts mehr passieren.
2: Ja, jetzt hast du schon gemeint, du hast den ganzen Winter Schmiedeholz
3: geraten. Nein. Nein, nein. Aber der Boden sieht sensationell aus.

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0: Harry Styles. Für euch startet die Einstieg, 16 ab 7 ist es.
1: Da gehen wir morgen schon, wo wir euch die wichtigsten 3 Meldungen von unterwegs mit auf den Weg geben. Die ganze Übersicht für euch immer in der Radio Argovia App. In der Region Aarau, da müsst ihr hinten anstehen Richtung Zürich auf der A1 zwischen Aarau-Ost und der Verzügung Birfeld plus 4 Stunden. In der Region Solothurn in Richtung Bern auf der A1 zwischen Rotrist und der Verzügung Lutherbach auch eine Viertelstunde, die ihr länger habt. Und in der Zentralschweiz noch anstehen wegen einem Unfall von heute Morgen. A2 Richtung Luzern zwischen dem Maria-Zell-Tunnel und der Raststätte-Luzern-Neuenkirch geht 25 Minuten länger, die linke Spur ist noch zu.
0: Und der Dienstag heute bringt rund 25 Grad und einen Haufen Sonne und so wunderbares Spätsommerwetter. Übrigens auch am Argovia-Fest.

0: Gali grüe zu euch, wenn euch ein Auto auch einen Hagelschaden hat.
1: Vanessa und ich, wir sind mit euch heute zu verwünscht. Ja. Das ist der Argovia Morgenshow 20 ab 7, genauso wie ganz viele andere im Argovialand. Und bei den Versicherungen ist darum gerade Hochbetrieb.
2: Ja, unglaublich, was abgeht momentan. Ich allein schon. Ich bin nur noch zum Zeug erledigen. Den ganzen Tag. Ich sollte ja noch Geld verdienen.
0: Oh je.
1: Da ist der Giuseppe von der AXA. Hagelschäden bis an Bach haben wegen dem Gewitter, das letzten Freitag durchs Argovialand gerollt ist.
0: Ja, und laut Giuseppe sind also gerade wirklich Ausnahmezustand.
2: Ja, es ist außerordentlich, total. So viel aufs Mal. Meistens ist es nur so regionenmäßig, aber jetzt ist es durchs Band, Wettigen, Neuenhof, die Leute, die unterwegs waren, Solothurn, Olten, wirklich, also durchs Band. Also ganz, ganz schlimm.
0: Ja, und alle, die eben Hagelschäden haben, die sind jetzt dran, einen Termin zu organisieren für so einen Drive-In.
1: Drive-In tatsächlich, um den Schaden zu berechnen. Und das ist eine super Sache, meint der Giuseppe.
2: Du gehst so in ein Feld. Und die haben dann, die machen das mit Licht, so mit Laser oder so, wie ich im Kopf habe, wird das kontrolliert, wie viele Beulen das du hast. Und anhand von dem können sie drinnen 30 Minuten sagen, wie hoch der Schaden ist. Okay. Dann können das alles erledigen. Ja. Du kannst dann vermutlich nebendran schnell ein Käfeli nehmen oder so. Aber sie, durch das Feld wirklich, da sparen wir uns so viel Arbeit, oder? Weil sonst muss ja der Garagist zählen, da muss der Experte vorbeigehen und so weiter, oder? Ist es ein Totalschaden? Ist es kein Total? Weißt du, das ist eine Riesenarbeit.

0: Jojo, Live Kraut. Guten Morgen.
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0: Jetzt gerade mit dem Remo Forer. Er hat die Gitarre schon parat und seinen aktuellen Hit Falling.
2: Mit den beiden Altones und I. Stimmt, wo man kennt, Dance Monkey parat.
0: Und den Kaffee sparen wir uns heute Morgen mit dem Tayo Cruz Hangover zusammen mit ganz vielen anderen Hits vor dem 8.
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2: Dienstag, der 1. September.
0: Wir haben es 7:30.
11: Ich bin der Felix Haldimann. Guten Morgen.
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11: Die Schweizer Bevölkerung wünscht sich nach dem Hitzesommer einen stärkeren Kampf gegen den Klimawandel. Das zeigt eine Umfrage von Tamedia. Rund 3/4 der Befragten sehen einen größeren Handlungsbedarf. Besonders viel Unterstützung erhielten bei der Umfrage Maßnahmen wie Gebäuderenovationen und eine Solarpflicht. Nach den tödlichen Schüssen an einer Technoparty in Aarau mit einer Toten verteidigt der Veranstalter sein Sicherheitskonzept. Zur NZZ sagte er, man habe nicht mehr tun können. Um einen solchen bewaffneten Angriff auf eine große Menschenmenge zu verhindern, hätte es seiner Ansicht nach ein riesiges Polizeiaufgebot gebraucht. Nach dem heftigen Unwetter vom Freitag rechnet die solothurnische Gebäudeversicherung mit Schäden von mehr als 20 Millionen Franken. Bereits 4.000 Schadenmeldungen seien eingegangen, heißt es in einer Mitteilung. Besonders betroffen sind die Regionen Grenchen, Solothurn, Balztal und Olten. Auch in der Landwirtschaft hat der Hagel teils ganze Felder zerstört.
1: Sport.
11: In der zweithöchsten Schweizer Fußballliga, der Challenge League, spielt der FC Aarau auswärts gegen Wiel 2:2 unentschieden. Aarau verspielte nach der Pause eine 2:0 Führung. In der Challenge League-Tabelle steht der FC Aarau auf Platz 7. Der Schweizer Tennisspieler Stan Wawrinka ist an den US Open ausgeschieden. Der Waadtländer verliert in der ersten Runde gegen den Italiener Matteo Berrettini in 3 Sätzen. Für Wawrinka war es das letzte Grand-Slam-Turnier seiner Karriere. Nach dem Spiel wurde er auf dem Platz von den Veranstaltern geehrt. Ebenfalls ausgeschieden sind die beiden Schweizerinnen Viktoria Golubic und Simona Walter.
0: Das Neueste auf der Strasse für euch kurz nach 7:30. Das sind alle Staus, die ihr mindestens 10 Minuten verliert. In der Region Aarau hinten anstehen auf der A1 Richtung Zürich, zwischen Aarau West und Wettigen Ost über mehrere Abschnitte, ein Plus von einer Viertelstunde. In der Region Solothurn auf der A1 Richtung Bern zwischen Herkingen und der Verzögerung Lutherbach eine Viertelstunde warten. Gegen Richtung Zürich zwischen der Verzögerung Lutherbach und Niederbipp 10 Minuten plus. Region Zürich A1 Richtung St. Gallen von Dietikon bis zum Gobrist 10 Minuten länger. Auf dem Westring Richtung Basel zwischen Urdorf Nord und dem Limmentaler Kreuz eine Viertelstunde. und die A1 Richtung Bern zwischen dem Rastplatz Baltischwil und Zürich Ost eine Viertelstunde, die wir länger haben. Zentralschweiz hat es einen Unfall gegeben heute Morgen. Staut sich immer noch auf der A2 Richtung Luzern zwischen dem Maria-Zell-Tunnel und der Raststätte Luzern-Neuenkirch. Die linke Spur ist noch blockiert und ein Plus gemeldet von gut 30 Minuten. Gute und eine sichere Fahrt euch.
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2: Der Spätsommer geht weiter. Der Dienstag heute bringt 25 Grad und viel Sonne. So und sogar noch ein bisschen schöner wird es dann übrigens auch am Wochenende. Also perfektes Festwetter.
1: 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Noch 3 Tage bis zum Argovia-Fest. Mit der Vanessa und dem Matteo. 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
2: Und gerade nach 2 Hits eure Chance auf 100 Stutz.
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0: Und das ist der Immo Vorher und Falling.

0: 20 vor 8, das ist Zeit zum Spielen.
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2: Sie hat heute Morgen schon einen Löffel Salz im Kaffee reingetan und ist bereit, um alles falsch machen. Die Helene von Boutwil. Guten Morgen.
3: Ja, guten Morgen.
2: Hast du hoffentlich nicht gemacht?
3: Nein, zum Glück nicht. Nein, es ist auch schon passiert, aber heute nicht. Ja, nicht in mir, ja, aber jemand anderem muss verziehen, ja.
2: Gut, also 6 Fragen musst du jetzt sinngemäß falsch beantworten, liebe Helene. Innerhalb von 20 Sekunden, das ist noch ein wichtiger Punkt. Deine falschen Antworten müssen so schnell kommen, wie es nur geht. Wenn du das schaffst, dann gibt es 100 Franken für dich zum Posten.
3: Gut, ja.
2: Toi, toi, toi und mach alles falsch, Helene. Und ihr Argovilant rötelt und fiebert mit und schaut, ob ihr es auch geschafft hättet. Helene, mit was verdient ein Coiffeur sein Geld?
3: Mit Gutschli backen.
2: Falsch, ein typisches Dessert.
3: Pizza.
2: Falsch, was kommt vom Himmel, wenn es regnet?
3: Blätter.
2: Falsch, das Doppelte von 5.
3: 5.
2: Auch falsch, aber jetzt sind die 20 Sekunden durch. 2 Fragen hätte ich noch müssen stellen, Helene. Wir haben
3: ah, nein. Genau.
2: Halb so wild.
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0: Proust in der Rugby am Morgenshow. Guten Start euch in 13 Minuten nach 8.
1: Und da jetzt die drei wichtigsten Meldungen von unterwegs für euch. Die ganze Übersicht immer in der Radio Arguvia App. In der Region Aarau hat es Stau auf der A1 Richtung Zürich von Aarau West bis Wettigen Ost über mehrere Abschnitte, die 20 Minuten aber drauf kommen. Auch in der Region Solothurn ein 20 Minuten plus auf der A1 Richtung Bern zwischen Herkingen und der Verzweigung Lutherbach. Und in der Zentralschweiz, da bringen wir euch gut durch den Stau auf der A2 Richtung Luzern. Das heisst, anstehen wegen einem Unfall von heute Morgen zwischen dem Maria-Zell-Tunnel und Sempach. Da geht es 20 Minuten länger.
0: Und der Dienstag heute bringt rund 25 Grad und einen Haufen Sonne. Und so wunderbares Spätsommerwetter haben wir übrigens auch am Argovia-Fest. Hier dann jeweils 30 Grad und weit und breit kein Regen in Sicht.

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0: 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Die gibt es auf argoviafest.ch für euch.
1: Und auf der Bühne da stellen wir euch unter anderem eine Mami, die absolut ready ist.
2: Sonnenhut, Sonnencreme einschmieren, dann kann nicht schief gehen, oder?
0: Anna Rossinelli, die hat ja selber auch ein Töchterli. Und darum haben wir uns gerade noch Tipps abgeholt für ein stressfreies Argovia-Fest mit den Kids.
2: Also bei der Planung und beim Packen fängt es ja schon an. Also ich glaube, das ist bei mir immer die Hälfte von der Miete. Lieber noch eine zweite Hose mitnehmen, also ein bisschen vorbereitet sein. Ich finde auch Zucker, vielleicht einfach eine Schlagschlange noch dabei haben. Das ist bei mir dann immer so eine Einheit von 10 Minuten. Wenn es irgendwie voll Ghetto geht, dann weiss ich, kann ich sie mit dem bezirzen. Man hat Ruhe. Sie ist zufrieden und sie kann dann auch noch mal ein bisschen weitermachen, weil du willst ja vielleicht auch nicht an einem Festival gerade schon auf die 8 Uhr gehen. Das heisst, man muss sie auch ein bisschen vielleicht vorschlafen lassen, dass sie lang halten, bis zu oben aushalten. Das macht es bei mir immer aus, einfach viel so Snacks.
0: Vor Ort ist es dann häufig so, der Papi will auf Butschiband, die Mami eigentlich Konzert schauen und die Dritte will eigentlich essen. Hast du vielleicht einen Tipp, wie man es vor Ort machen kann, wenn einfach jeder etwas anderes machen oder sehen will?
2: Hey, vielleicht wie so sagen, hey, schau, jetzt eine Stunde bist du mit den Kindern und machst halt, was sie wollen. Ich mache eine Stunde, was ich will. Und dann trifft man sich wieder und dann kann der andere die Stunde für sich haben. Also vielleicht, ich glaube, aufteilen ist immer gut. Ich finde es halt auch immer mega praktisch, wenn man noch mit anderen Leuten geht, die vielleicht auch noch Kinder haben, weil dann oft spielen die ja dann miteinander und du kannst viel besser reden, wie wenn du halt wie nur mit deinen Kindern oder mit deinem Kind irgendwie allein unterwegs bist. Ich glaube, das ist sicher ein Tipp. Und sonst halt auf Kompromiss. Also halt, ja, wie wer will was machen. Und dann halt Schritt für Schritt jedes abarbeiten, was jeder halt will, dass jeder auch mal zu seinem Zug kommt, sozusagen.

0: Der Luca Henni in der Argovia Morgenshow.
1: Und er macht Platz im Soundtrack zum Leben. Für den Ryan Tedder und seine Jungs, One Republic, jetzt gerade aktuelle Hits Need Your Love.
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0: 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September.
1: Alles Wichtige für euch jetzt am 8.
15: Ich bin der Felix Haldimann. Guten Morgen.
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17: Die Schweizer Bevölkerung wünscht sich nach dem Hitzesommer einen stärkeren Kampf gegen den Klimawandel. Das zeigt eine Umfrage von Tamedia. Rund 3/4 der Befragten sehen einen größeren Handlungsbedarf. Besonders viel Unterstützung erhielten bei der Umfrage Maßnahmen wie Gebäuderenovationen und eine Solarpflicht. Der Schweizer Versicherer Swiss Life will bis in 2,5 Jahren rund 600 Stellen abbauen. Wie das Unternehmen schreibt, ist das Ziel, so profitabel zu bleiben und effizienter zu werden. Die Hälfte, also 300 Stellen, will Swiss Life in der Schweiz streichen. Ein großer Teil soll über natürliche Fluktuation erfolgen. Nach mehr als 35 Jahren bekommt das altersschwache Weltraumteleskop Hubble Verstärkung. Die US-Raumfahrtbehörde NASA hat ein neues Teleskop ins All geschickt. Das Roman-Teleskop soll zu Beginn des nächsten Jahres erste Bilder liefern. Es ist deutlich stärker als Hubble. Roman beobachtet in einem Monat, wofür Hubble ein Jahrhundert benötigen würde.
16: Sport.
17: In der zweithöchsten Schweizer Fußballliga, der Challenge League, spielt der FC Aarau auswärts gegen Wiel 2:2 unentschieden. Aarau verspielte nach der Pause eine 2:0 Führung. In der Challenge League-Tabelle steht der FC Aarau auf Platz 7. Der Schweizer Tennisspieler Stan Wawrinka ist an den US Open ausgeschieden. Der Waadtländer verliert in der ersten Runde gegen den Italiener Matteo Berrettini in 3 Sätzen. Für Wawrinka war es das letzte Grand-Slam-Turnier seiner Karriere. Nach dem Spiel wurde er auf dem Platz von den Veranstaltern geehrt. Ebenfalls ausgeschieden sind die beiden Schweizerinnen Viktoria Golubic und Simona Walterz.
0: Der Dow Jones New York schließt 0,7% im Minus, der Nasdaq schließt 0,1% im Plus und der Nikkei in Tokio steht aktuell 0,3% im Plus. Noch die Devise. Ein Euro gibt es für 94 Rappen, ein US-Dollar für 81 Rappen.
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1: Das Neueste von unterwegs für euch am 2.8. Anstehen heisst es in der Region Aarau, A1 Richtung Zürich, zwischen Aarau West und der Verzügung Birfeld plus eine Viertelstunde. Region Solothurn, A1 Richtung Bern zwischen Herkingen und der Verzweigung Lutherbach.

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1: Und es ist doch Wetter, das richtig Bock auf das Argovia-Fest macht. Der Dienstag bringt viel Sonne und rund 25 Grad. Und dann wird es nach dies nach wärmer, an der Party vom Jahr der rund 30 Grad.
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1: Schön sind wir mit uns heute.
4: Ganz willig zum Mittag starten. Das sind One Republic.

0: Der Govia Morgenshow. Schön starten wir zusammen in Dienstag.
1: Jetzt gibt es eine grosse Portion Emotionen zum Mittag starten. Fergie, Bigger Girls Don't Cry. Am Zaubach.

0: Argovialand. Falls es in den nächsten Tagen bei euch läutet an der Haustür und ein paar Kiddies dort stehen, dann nehmt das Portemonnaie für.
1: Es ist nämlich wieder Schokitaler Zeit im Argovialand. Seit genau 80 Jahren ziehen die Kinder in der Schweiz jeden Herbst von Tür zu Tür und verkaufen die goldigen Schokitaler.
0: Ja, ich habe das ja das Größte gefunden in der Schule. Du bist einen Tag lang so mit den Freunden unterwegs im Dorf, bist ein bisschen rumgelaufen und das Beste ja immer war, wenn die Leute an der Tür wirklich einen Taler gekauft haben und sie ihn dann uns gegeben haben zum selber essen.
1: Das ist natürlich das Best Case. Mm-hmm. Ich habe das nie müssen machen in der Schule, tatsächlich, nein. 8 Franken haben ja so Schokitaler anscheinend gekostet. Und heute Morgen hat schon eine Argovi-Hörerin geschrieben, bei ihr war es noch ein Schneck, ein Feufleiber.
0: Früher halt, ja, in den
1: 80er. Und das Geld wird gespendet, einerseits an Pro Natura und andererseits an Schweizer Heimatschutz.
0: Und ein kleiner Batzen fließt natürlich auch noch in die Klassenkasse der Kinder. Voll. Also wirklich eine gute Sache. Und ich glaube, wir haben alle 8 Franken auch schon dümmer ausgegeben.
1: Definitiv.

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0: ab ins Einstieg mit dem Avicii. Guten Morgen, Argovialand, 19.08.
1: Und jetzt gerade der aktuelle Hit von Temper City, Self-Aware in der Argovia Morgenshow. Zuerst die drei wichtigsten Meldungen von unterwegs. In der Region Aarau Stau auf der A1 Richtung Zürich zwischen Aarau West und Verzügung Birfeld plus eine Viertelstunde. In der Region Solothurn müsst ihr hinten anstehen auf der A1 Richtung Bern zwischen Herkingen und Niederbipp. Da geht es 10 Minuten länger. Und in der Region Zürich der längste Stau im Moment auf dem Westring Richtung Basel zwischen Urdorf Süd und dem Limmentaler Kreuz. Geht es eine Viertelstunde länger.
0: Und der Dienstag heute bringt rund 25 Grad und einen Haufen Sonne. Und so wunderbares Spätsommerwetter haben wir dann übrigens auch am Argovia-Fest.

0: Argovialand. Wir sehen uns am Freitag. Endlich ist es soweit. Diesen Freitag eröffnen wir unser Festwochenende traditionell mit dem Beizli-Fest.
1: Und am Samstag dann ein Live-Konzert. Cool Savas, Ray Dalton oder auch er da. Du weißt, ich kann dir kein Haus bauen. Der Baschi, der ist am Start an der Party vom Jahr. Wir freuen uns riesig.
0: Das Argovia-Fest ist ja immer der Anlass, wo man sich trifft, Leute sieht, die man sonst nie nicht sieht. Und das Coole ist, genau so ist es auch für den Baschi.
2: Ich kenne natürlich, weil ich selber ja lange im Aargau gelebt habe, auch ein paar Leute hier im Umfeld und so. Man trifft sich halt einmal im Jahr am Argovia-Fest.
0: Ja, ist halt einfach einer von uns.
1: Es gibt also grosses Wiedersehen auf dem Birfelden, wo wir dann ja auch eine wichtige Aufgabe bekommen haben. Der Baschi feiert in der Nacht auf den Sonntag seinen runden 40. Geburtstag.
0: Und er hat eben ein paar Wünsche an euch.
2: Also zumindest ein kleines Ständchen für mich. Also dass ein paar tausend Leute mir zum Geburtstag gratulieren und singen, das fände ich cool. Dann so eine 3 Meter hohe Torte fände ich auch noch easy. Und vielleicht noch irgendein Champagnerglas, wo irgendwie eine Tänzerin rauskommt oder so, fände ich auch noch easy.
0: Ja, gut, also immerhin das Ständchen, das lässt sich sicher einrichten. Der grösste Geburtstagschor ever.
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1: Musik aus Deutschland bereit, Tiffany Harris, heute der Rubia Morgenshow, Vertigo.
2: Liebeslied von Lucas Graham.
1: Schön. Und ein Kult-Hit von Kenny Loggins, darf nicht fehlen vor dem 9.
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1: Es ist 8:30.
11: Ich bin der Felix Haldimann. Guten Morgen.
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11: Die Schweizer Bevölkerung wünscht sich nach dem Hitzesommer einen stärkeren Kampf gegen den Klimawandel. Das zeigt eine Umfrage von Tamedia. Rund 3/4 der Befragten sehen einen größeren Handlungsbedarf. Wobei die Zustimmung zu mehr Klimaschutz bei Frauen größer ist als bei Männern. Besonders viel Unterstützung erhielt bei der Umfrage Maßnahmen wie Gebäuderenovationen und eine Solarpflicht. Auch Entschädigungen für die Landwirtschaft und subventionierte Nachtzüge erhalten Zuspruch. Der Schweizer Versicherer Swiss Life will bis in 2,5 Jahren rund 600 Stellen abbauen. Wie das Unternehmen schreibt, ist das Ziel, so profitabel zu bleiben und effizienter zu werden. Konkret will Swiss Life die Hälfte, also 300 Stellen in der Schweiz, streichen, die andere Hälfte bei der Vermögensverwaltung Swiss Life Asset Managers im Ausland. Ein großer Teil soll über natürliche Fluktuation erfolgen. Der Fast-Fashion-Händler Shein ist nach langem Warten heute an die Börse gegangen. Zum Debüt in der Finanzmetropole Hongkong sackte der Aktienkurs ab. Zeitweise lag die Aktie 8% im Minus. Neue Zollregelungen haben das Geschäft zuletzt in den wichtigen Märkten USA und Europa beeinträchtigt. Nach mehr als 35 Jahren bekommt das altersschwache Weltraumteleskop Hubble Verstärkung. Die US-Raumfahrtbehörde NASA hat das neue Roman-Teleskop ins All geschickt. In rund einem Monat soll es seine Umlaufbahn erreichen und zu Beginn des nächsten Jahres erste Bilder liefern. Das nach der amerikanischen Astronomin Nancy Grace Roman benannte Teleskop ist deutlich stärker als Hubble. Es beobachtet in einem Monat, wofür Hubble ein Jahrhundert benötigen würde.
1: Grüß euch, ein Auto, kurz nach 8:30. Da sind alle Staus, die ihr mindestens 10 Minuten verliert. In der Region Aarau, hinten anstehen auf der A1 Richtung Zürich. Zwischen Aarau West und Megenwil geht es gut 10 Minuten länger. In der Region Solothurn, Stau auf der A1 Richtung Bern. Zwischen Herkingen und Wangen an der Aare, 10 Minuten plus. Region Zürich. A1 Richtung St. Gallen von Dietikon bis zum Gobrist 10 Minuten drauf rechnen. Der Westring Richtung Basel zwischen Urdorf Nord und dem Limmentaler Kreuz eine Viertelstunde länger, Gegenrichtung auf dem Westring Richtung Chur. Da 10 Minuten plus zwischen Urdorf Nord und Zürich West. Und A1 Richtung Bern zwischen dem Rastplatz Balterswil und Zürich Ost, da stehen ihr 20 Minuten an. Und an Zentralschweiz, wenn ihr auf der A2 Richtung Luzern unterwegs sind, da verliert ihr 10 Minuten zwischen Rotenburg und dem Rüsport-Tunnel.
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2: Der Spätsommer geht weiter und der Dienstag heute bringt 25 Grad und viel Sonne. So und sogar noch ein bisschen schöner wird es übrigens auch am Wochenende. Also perfektes Festwetter.
0: 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Mit der Vanessa und dem Matteo. 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
2: Gibt's jetzt vom Soleroy.
1: Der Sturm, den gibt's nur im Soundtrack zum Leben, das ist Hurricane. Guten Morgen.

0: Ja, Argovialand. Ein lieber Gruß zu euch, wenn euch ein Auto auch einen Hagelschaden hat.
1: Wir sind mit euch in der Argovia Morgenshow. Es ist 20.09. Vanessa, mich jetzt auch verwünscht. Ja. Wieso ganz viele im Argovialand und bei den Versicherungen ist darum gerade wirklich Hochbetrieb.
2: Ja, unglaublich, was abgeht momentan. Hey, ich allein schon. Ich bin nur noch zum Zeug erledigen. Den ganzen Tag. Ich sollte ja noch Geld verdienen.
1: Das hat uns der Giuseppe von der AXA heute Morgen erzählt. Hagelschäden wirklich bis ein Bach runter, wegen dem Gewitter, das letzten Freitag durchs Argovialand gerollt ist.
0: Und laut dem Giuseppe sieht gerade wirklich einfach Ausnahmezustand.
2: Ja, es ist außerordentlich, total. So viel aufs Mal. Meistens ist es nur so regionenmäßig, aber jetzt ist es durchs Band, Wettigen, Neuenhof, die Leute, die unterwegs waren, Solothurn, Olten, wirklich, also durchs Band. Also ganz, ganz schlimm.
0: Ja, und alle, die einen Hagelschaden haben, die sind jetzt, denke ich, dran, einen Termin zu organisieren für so einen Drive-In.
1: Ja, ein Drive-In, um den Schaden zu berechnen. Und das ist eine super Sache, meint der Giuseppe?
2: Du gehst so in ein Feld. Und die haben dann, die machen das mit Licht, so mit Laser oder so, wie ich im Kopf habe, wird das kontrolliert, wie viel Beule das du hast. Und anhand von dem können sie drinnen 30 Minuten sagen, wie hoch der Schaden ist. Okay. Dann können das alles erledigen. Ja. Du kannst dann vermutlich nebendran schnell ein Käfeli nehmen oder so. Aber sie, durch das Zelt wirklich, da sparen wir uns so viel Arbeit, oder? Weil sonst muss ja der Garagist zählen, da muss der Experte vorbeigehen und so weiter, oder? Ist es ein Totalschaden? Ist es kein Total? Weißt du, das ist eine Riesenarbeit. 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

0: Kenny Loggins für euch am Start in Dienstag. In 13 Minuten ist es 9 Uhr.
1: Gerade eine frische Meldung reinkommen von einem Unfall. Region Solothurn, A1 Richtung Bern. Zwischen Herkingen und Uensingen ist der Unfall passiert. Die linke Spur ist zu. Im Moment aber noch kein gröberer Stauer, verliert dort weniger als 10 Minuten aktuell. Region Aarau, Abbremse auf der A1 Richtung Zürich. Zwischen Aarau West und Megawil geht es noch 10 Minuten länger. Und in der Region Zürich der längste Stau auf der A1 Richtung St. Gallen. Von Dietika bis zum Gubrist 10 Minuten plus.
0: Und der Dienstag heute bringt rund 25 Grad und einen Haufen Sonne. Und so wunderbar spät zum Wetter, übrigens auch am Argovia-Fest, hier den 3.

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0: 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Perfektes Wetter haben wir hier parat für eine wundervolle Party vom Jahr im Bierfeld.
1: Darum jetzt also wirklich langsam allerhöchste Zeit, dass ihr euch noch ein Ticket sichert auf argoviafest.ch, wenn ihr es nicht gemacht habt bis jetzt. 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Und super fest Freude hat natürlich auch unser Argovia-Fest-Tatschmeister, der Marco Kugel.
0: Ja, unser Marco Biberstein war bei ihm auf dem Bierfeld, wo ja gerade alles parat gemacht wird.
2: Die letzten Tage, also wahrscheinlich die meist gebrauchte App bei dir, die Wetter-App, ist das richtig?
3: Das stimmt tatsächlich. Ich schaue nicht lang vorher das Wetter an, aber so eine Woche oder 10 Tage vorher fange ich an. Und mehrmals täglich schaue ich drauf.
2: Was geht jetzt ab? Ich meine, jetzt siehst du das. Also schöner, besser, auch für den Boden und alles, das kann ja gar nicht sein.
3: Ja, das Gelände ist schon gut zu Weg und jetzt ist einfach safe, wird das Wetter top. Wir freuen uns, es wird richtig warm, es wird grandios.
2: Aber weißt du, was ist der Moment, wo du merkst, es kommt wirklich gut? Du hast hier daheim noch eine Flasche Wein auf oder irgendein Klöpfmuster? Also weißt du, wie kann man sich die hier vorstellen?
3: Nein, man sagt, man tut einfach bei jeder Gelegenheit jedem, der kommt, sagen, hey, hast du gesehen, das Wetter kommt gut. Aber es kommt auch jeder, der auf den Platz kommt und sagt, hey, hast du gesehen, das Wetter kommt gut. Und es gibt dann so ein bisschen eine Steigerung und dann freut sich alle.
2: Hey, der Holzschnitzel bestellt, aber schon vorsorglich.
3: Nein, natürlich nicht. Also jetzt ist wirklich die ganze Woche gutes Wetter und dann weiss man, jetzt kann nichts mehr passieren.
2: Ja, jetzt hast du schon gemeint, du hast den ganzen Winter Schmineholz gerade.
3: Nein. Nein. Aber der Boden sieht sensationell aus.

0: guten Start ins Dienstag.
1: Mit der besten Musik hier bei Argovia, der Teddy Swims ist schon bereit mit Mr. Know-It-All.
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0: Dienstag, der 1. September.
1: Jetzt haben wir es 9 Uhr.
12: Ich bin der Felix Haldimann. Guten Morgen.
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12: Mieterinnen und Mieter müssen bis auf Weiteres keine höheren Wohnungsmieten befürchten. Der für die Miete relevante hypothekarische Referenzzinssatz bleibt bei 1,25%. Das hat das Bundesamt für Wohnungswesen entschieden. Damit verharrt der Referenzzinssatz auf einem historischen Tiefstand. Der Schweizer Versicherer Swiss Life will bis in 2,5 Jahren rund 600 Stellen abbauen. Wie das Unternehmen schreibt, ist das Ziel, so profitabel zu bleiben und effizienter zu werden. Konkret will Swiss Life die Hälfte, also 300 Stellen in der Schweiz, streichen, die andere Hälfte bei der Vermögensverwaltung Swiss Life Asset Managers im Ausland. Ein großer Teil soll über natürliche Fluktuation erfolgen. Der Fast-Fashion-Händler Shein ist nach langem Warten heute an die Börse gegangen. Zum Debüt in der Finanzmetropole Hongkong sackte der Aktienkurs ab. Zeitweise lag die Aktie 8% im Minus. Die Shopping-Plattform will das Geld aus dem Börsengang etwa in seine technische Infrastruktur stecken und die eigene Marke stärken. Neue Zollregelungen haben das Geschäft zuletzt in den wichtigen Märkten USA und Europa beeinträchtigt. Nach mehr als 35 Jahren bekommt das altersschwache Weltraumteleskop Hubble Verstärkung. Die US-Raumfahrtbehörde NASA hat das neue Roman-Teleskop ins All geschickt. In rund einem Monat soll es seine Umlaufbahn erreichen und zu Beginn des nächsten Jahres erste Bilder liefern. Das nach der amerikanischen Astronomin Nancy Grace Roman benannte Teleskop ist deutlich stärker als Hubble. Es beobachtet in einem Monat, wofür Hubble ein Jahrhundert benötigen würde.
0: Der Nikkei in Tokio schließt 0,2% im Minus und dann geht noch die Devise. Ein Euro gibt es für 94 Rappen, ein US-Dollar für 81 Rappen.
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1: Grüßt euch unterwegs. 3 Minuten nach dem 9 Uhr habe ich nur 2 Meldungen aus der Region Zürich, der Westring Richtung Basel. Dort Stau zwischen Urdorf Nord und dem Limmentaler Kreuz. Es geht 10 Minuten länger. Und auf der A1 Richtung Bern zwischen dem Rastplatz Baltischwil und Zürich Ost kommt eine Viertelstunde oben drauf.
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0: Wetter, wo richtig Bock aufs Argovia-Fest macht. Der Dienstag bringt viel Sonne und rund 25 Grad. Und dann wird es nach

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1: Sie hat heute Morgen schon einen Löffel Salz im Kaffee reingetan und ist bereit, um alles falsch zu machen. Helen von Boutwil. Guten Morgen.
2: Ja, guten Morgen.
1: Hast du hoffentlich nicht gemacht?
2: Nein, zum Glück nicht. Nein, es ist auch schon passiert, aber heute nicht. Ja, nicht in mir, ja, aber jemand anderen muss verziehen, ja.
1: Gut, also 6 Fragen musst du jetzt sinngemäß falsch beantworten, liebe Helen. Innerhalb von 20 Sekunden, das ist noch ein wichtiger Punkt. Deine falschen Antworten müssen so schnell kommen, wie es nur geht. Wenn du das schaffst, dann gibt es 100 Franken für dich zum Posten.
2: Gut, ja.
1: Toi, toi, toi und mach alles falsch, Helen. Und ihr Argovilant rötelt und fiebert mit und schaut, ob ihr es auch geschafft hättet. Helen, mit was verdient ein Coiffeur sein Geld?
2: Mit Gutschli backen.
1: Falsch, ein typisches Dessert.
2: Pizza.
1: Falsch, was kommt vom Himmel, wenn es regnet?
2: Blätter.
1: Falsch, das Doppelte von 5.
2: 5.
1: Auch falsch, aber jetzt sind die 20 Sekunden durch. 2 Fragen hätte ich noch stellen, Helen. Wir haben
2: ah, nein! Genau.
1: Halb so wild.
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0: So, den Ohrwurm haben wir jetzt, den Balsam Magnetic.
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0: Und den Kaigo nehmen wir mit an diesem Dienstagmorgen.
2: Ruhige Töne dann von der Nea mit am Start.
0: Ganz viel Hits parat vor dem 10. auch der Dante Thomas und Miss California.
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9: Ich bin der Felix Haldimann.
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11: Das Trinkwasser der Gemeinden Würenlos, Wettingen, Neuenhof und Baden enthält einen Monat nach der ersten Messung immer noch Benzinrückstände. Laut dem Aargauer Gesundheitsdepartement ist die Konzentration der Rückstände aber so klein, dass das Hahnenwasser bedenkenlos getrunken werden kann. Wahrscheinliche Ursache der Grundwasserverunreinigung sei ein Vorfall vor einem Jahr, als bei der Autobahnraststätte Würenlos eine größere Menge Benzin auslief, so das DGS. Die tödlichen Schüsse in Aarau könnten das Schweizer Sicherheitsgefühl nachhaltig beschädigt haben. Das sagt der frühere Direktor des nationalen Sicherheitsnetzwerks André Duviard zur Westschweizer Zeitung Le Temps. Künftig könnten Kontrollen im Eingangsbereich von solchen Veranstaltungen verstärkt werden, etwa mit Metalldetektoren oder Röntgenkontrollen. Er sei sich sicher, dass sich die hiesigen Festivalveranstalter diese Frage in Zukunft stellen werden müssten, so Duviard. Mieterinnen und Mieter müssen bis auf Weiteres keine höheren Wohnungsmieten befürchten. Der für die Miete relevante hypothekarische Referenzzinssatz bleibt bei 1,25%. Das hat das Bundesamt für Wohnungswesen entschieden. Damit verharrt der Referenzzinssatz auf einem historischen Tiefstand. Im Fall des getöteten US-Rappers Tupac Shakur ist ein früherer Gang-Anführer schuldig gesprochen worden. Er soll den tödlichen Angriff auf Tupac geplant haben, urteilte das Gericht. Tupac wurde vor fast 30 Jahren in Las Vegas aus einem Auto heraus erschossen. Er war mit Hits wie California Love oder Changes einer der einflussreichsten Rapper der 90er Jahre. Bis heute gilt Shakur für den Hip-Hop als eine der prägendsten Figuren. Im Raum Zürich staut es auf der A1 Richtung Zürich zwischen Wettigen und dem Gubristunnel und auf der A1 Richtung Zürich zwischen Rastplatz Balterswil und Zürich Ost und auf dem Westring Richtung Basel zwischen Urdorf Nord und dem Limmentaler Kreuz geht es ein bisschen länger.
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8: Der Spätsommer gibt noch mal richtig Gäsen im Argovialand. Der Dienstag heute bringt 25 Grad und einen Haufen Sonne. Dann wird es nach dies nach noch wärmer. Morgen dann 26 Grad, am Donnerstag 27 und für das Argovia-Fest am Wochenende da sind wir dann bei 30 Grad.
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8: Und jetzt Shakira für euch.
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0: Und wir spielen auch Bruno Mars on My Soul.

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2: Ganz viel gute Laune jetzt.

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6: Ich bin der Felix Haldimann.
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6: Das Trinkwasser der Gemeinden Würenlos, Wettingen, Neuenhof und Baden enthält einen Monat nach der ersten Messung immer noch Benzinrückstände. Laut dem Aargauer Gesundheitsdepartement ist die Konzentration der Rückstände aber so klein, dass das Hahnenwasser bedenkenlos getrunken werden kann. Wahrscheinliche Ursache der Grundwasserverunreinigung sei ein Vorfall vor einem Jahr, als bei der Autobahnraststätte Würenlos eine größere Menge Benzin auslief, so das DGS. Die tödlichen Schüsse in Aarau könnten das Schweizer Sicherheitsgefühl nachhaltig beschädigt haben. Das sagt der frühere Direktor des nationalen Sicherheitsnetzwerks André Duviard zur Westschweizer Zeitung Le Temps. Künftig könnten Kontrollen im Eingangsbereich von solchen Veranstaltungen verstärkt werden, etwa mit Metalldetektoren oder Röntgenkontrollen. Er sei sich sicher, dass sich die hiesigen Festivalveranstalter diese Frage in Zukunft stellen werden müssten, so Duviard. In Dietikon ist das Abbrennen von lärmendem Feuerwerk auf dem ganzen Stadtgebiet ab sofort verboten. Die neue Regelung in der Polizeiverordnung gilt auch für den 1. August sowie an Silvester, so der Dietiker Gemeinderat. Allerdings können für besondere öffentliche oder private Anlässe Ausnahmen bewilligt werden. Vom Verbot nicht betroffen sind Vulkane, bengalische Lichter oder Wunderkerzen. Mieterinnen und Mieter müssen bis auf Weiteres keine höheren Wohnungsmieten befürchten. Der für die Miete relevante hypothekarische Referenzzinssatz bleibt bei 1,25%. Das hat das Bundesamt für Wohnungswesen entschieden. Damit verharrt der Referenzzinssatz auf einem historischen Tiefstand. Im Raum Zürich staut es auf der A1 Richtung Zürich zwischen Dietikon und dem Gubristunnel, auf der A1 Richtung Zürich zwischen Brütisellerkreuz und Zürich Ost und zuletzt auf dem Westring Richtung Basel zwischen Urdorf Nord und dem Limmentaler Kreuz.
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8: Der Spätsommer gibt noch mal richtig Gäsen im Argovialand. Der Dienstag heute bringt 25 Grad und einen Haufen Sonne. Dann wird es nach noch wärmer. Morgen dann 26 Grad, am Donnerstag 27 und für das Argovia-Fest am Wochenende, da sind wir dann bei 30 Grad.
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0: Ein guter Dienstag euch.
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4: Jetzt mit dem einzigen noch Lebenden von der Band Bee Gees, der Barry Gibb, wird heute rund die 80. Die Karriere der Bee Gees war wie eine Achterbahnfahrt, mit Triumph, Tragödien und Comebacks. Über 5 Jahrzehnte haben die drei Gibb-Brüder die Popwelt beherrscht. In den 70er waren sie so etwas wie die Stimme vom Disco-Sound, mit Hits wie Night Fever oder Stayin' Alive. In den 80er Jahren klingt den Bee Gees nach 6 Jahren Pause das grosse Comeback mit You Win Again. Der Song wird auch ein Nummer 1 Hit bei uns in der Schweiz. Das letzte Studioalbum von den Bee Gees erscheint 2001. 2 Jahre später stirbt der Maurice Gibb völlig unerwartet nach einer Operation. Und auch der Robin Gibb geht viel zu früh von dieser Welt. Mit 63 stirbt er an den Folgen von einer Krebserkrankung. Die Bee Gees gibt es zwar nicht mehr, aber ihre Musik bleibt für immer. Und da ist einer von ihren Hits aus den 80ern zum 80. Geburtstag von Barry Gibb. You Win Again.

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8: Kommen gut durch den Dienstag. Jetzt ist es 12 Uhr.
9: Ich bin der Felix Haldimann.
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9: Der Sommer 2026 sprengt fast alle Rekorde. Das zeigt eine Auswertung von Tamedia. Dani Glur.
11: Bis jetzt hat der Sommer 2003 als Jahrhundertsommer gegolten. Heute, am ersten meteorologischen Herbsttag, kann man sagen, verglichen mit dem Sommer war der Jahrhundertsommer Pipifax gewesen. In der grössten deutsch-schweizer Stadt hat es gut 50% mehr Hitzetage gegeben als im Jahrhundertsommer 2003. In Basel waren es bis Ende August 58 gewesen, 2003 noch 41. Die Binnigen bei Basel sind Ende Juli 39,7 Grad gemessen worden. Das ist der neue Temperaturrekord von der Deutschschweiz. Die Hitzewellen sind diesen Sommer auch viel länger gegangen, als wir uns das gewöhnt sind. In Basel ist es zum Beispiel von Ende Juli bis Mitte August 20 Tage nacheinander 30 Grad und mehr geworden.
9: In Dietikon ist das Abbrennen von lärmendem Feuerwerk auf dem ganzen Stadtgebiet ab sofort verboten. Die neue Regelung in der Polizeiverordnung gilt auch für den 1. August sowie an Silvester, so der Dietiker Gemeinderat. Allerdings können für besondere öffentliche oder private Anlässe Ausnahmen bewilligt werden. Vom Verbot nicht betroffen sind Vulkane, bengalische Lichter oder Wunderkerzen. Der Solothurner Kantonsrat sagt Ja zum neuen Bahnhofplatz Olten. Das Parlament sprach sich deutlich für den Verpflichtungskredit von fast 30 Millionen Franken aus. Die Erneuerung des national bedeutenden Verkehrsknotens kostet insgesamt knapp 160 Millionen Franken. Nebst dem Kanton Solothurn beteiligen sich die Stadt Olten, die SBB und der Bund an den Kosten. Es ist nichts los im Sendegebiet, ihr habt freie Fahrt.
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8: Herrliche Aussicht, die ich euch hier habe. Der Dienstagnachmittag ist sonnig, gemischt mit ein paar harmlosen Wolken. Und bei einem leichten Westwind erreichen wir um die 25 Grad. Und das wunderbar perfekte Spätsommerwetter nehmen wir doch sehr gerne mit. Die nächsten Tage und im Hinblick dann auf das Argovia-Fest können es nicht besser sein. Da warten wir dann nochmal bis 30 Grad.
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8: Ich wünsche euch einen schönen Dienstagmittag.

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7: Zusammen gehen wir durch den Mittag. Jetzt ist es 12:30.
8: Ich bin der Felix Haldimann.
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8: Die Erneuerung der auslaufenden Mobilfunkfrequenzen kostet die Telekom-Konzerne Swisscom, Sunrise und Salt mehr als 850 Millionen Franken. Das hat die Eidgenössische Kommunikationskommission in ihren Bedingungen zur Versteigerung der Frequenzen festgelegt, wie sie mitteilt. Die Versteigerung soll im Sommer des kommenden Jahres stattfinden. Nach einem stundenlangen weltweiten Ausfall laufen die E-Mail-Dienste von Microsoft wieder an. Das Problem sei praktisch gelöst, teilt der Konzern mit. Einige Nutzer müssten sich aber noch gedulden, bis alle Rückstaus im E-Mail-Versand vollständig abgearbeitet sind. Die Störung bei Microsoft begann gestern Abend und legte den Mailverkehr von Millionen Nutzern lahm. Betroffen waren Geschäftskunden von Microsoft 365 und Privatnutzer von Outlook. Bei einer Hausdurchsuchung bei einem 31-jährigen Schweizer in Trimis hat die Bündner Polizei kiloweise Drogen gefunden, darunter Kokain, Marihuana und Ecstasy. Laut Mitteilung fand die Polizei zudem über 30.000 Franken Bargeld sowie zwei nicht registrierte Waffen mit Munition. Der 31-Jährige ist nun in Untersuchungshaft. Nach der verheerenden Sturzflut im Himalaya warnt die Hilfsorganisation Save the Children vor dem Ausbruch gefährlicher Krankheiten. Viele Wasserquellen seien durch Schlamm und Trümmer verschmutzt. Sauberes Trinkwasser fehle vielerorts. Mitarbeitende der Organisation berichten von katastrophalen hygienischen Zuständen. Nach offiziellen Angaben starben bei der Flutkatastrophe inzwischen mehr als 1.000 Menschen. Fast 4.000 weitere gelten als vermisst.
9: Es ist nichts los im Sendegebiet, ihr habt freie Fahrt.
7: Schöne Aussichten für heute Mittag, aber auch für die kommenden Tage. Heute am Nachmittag erwarten wir um die 25 Grad dazu an, ein Mix aus Sonne und harmlosen Wolken und ein leichtes Windchen, das hier noch geht. Und wie ich schon gesagt habe, die nächsten Tage werden richtig schön im Hinblick auf unser Argovia-Fest. Einfach perfekt, wir feiern ja Freitag und Samstag Party vom Jahr mit absolut herrlichem Sonnenschein und um die 30 Grad.
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1: Ich bin der Urs Hofstetter. Swiss Life hat im ersten Halbjahr unter dem Strich mehr verdient. Der Reingewinn ist um 8% auf knapp 650 Millionen Franken gestiegen. Der Betriebsgewinn hat um 7% zugelegt. Laut dem grössten Lebensversicherer der Schweiz ist vor allem das klassische Versicherungs- und Gebührengeschäft sehr gut gelaufen. Am Flughafen Zürich sind auch im August mehr Flüger gestartet und gelandet. Fast 26'000 Flugbewegungen hat es gegeben, 3,5% mehr als im August letzten Jahr. Seit Anfangsjahr sind in Kloten 184'000 Flugbewegungen registriert worden. Das sind sogar noch etwas mehr als in den ersten 8 Monaten vom letzten Vor-Corona-Jahr 2019. Und in China ist nicht mehr Kohle die grösste Stromquelle. Laut der chinesischen Energiebehörde produzieren seit ein paar Wochen die Photovoltaikanlagen landesweit am meisten Strom. Das ist unterdessen ein Drittel von allen Stromerzeugungsarten in China.
0: Und jetzt der Zwischenstand von der Schweizer Börse. Direkt aus dem Börsenhandel von der Aargauischen Kantonalbank.
2: Nach dem eher schwachen Wochenstart gestern zeigt sich die Schweizer Börse auch heute wieder leicht tiefer. Auffallen tun gerade die Aktien von der Vermögensverwalterin Partners Group mit -7%. Partners Group hat mit seinen Halbjahreszahlen enttäuscht und hat Erwartungen nicht erfüllen. Vor allem ein tieferen Ausblick aufs Gesamtjahr macht Sorgen. Zusätzlich hat der aktuelle CEO den Rücktritt angekündigt. Fast 4% aufwärts geht es dafür für die Novartis-Titel. Novartis hat positive Studiendaten zu einem wichtigen Medikament für MS können präsentieren. Das kommt auch an der Börse sehr gut an. Nicola Hasler aus dem Börsenhandel von der Aargauischen Kantonalbank.
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5: 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Es ist 1.
6: Ich bin Tina Colatrella.
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6: Nach den Schüssen auf eine Technoparty in Aarau am Sonntag soll sich der mutmaßliche Täter selbst der Polizei gestellt haben. Das berichtet die italienische Zeitung Corriere della Sera. Demnach handle es sich um einen Einzelgänger, der wütend auf die Welt sei. Die Aargauer Staatsanwaltschaft hat dies auf Anfrage von Radio Zentral jedoch nicht bestätigt. Der Solothurner Kantonsrat sagt Ja zum neuen Bahnhofplatz Olten. Das Parlament sprach sich deutlich für den Verpflichtungskredit von fast 30 Millionen Franken aus. Die Erneuerung des national bedeutenden Verkehrsknotens kostet insgesamt knapp 160 Millionen Franken. Nebst dem Kanton Solothurn beteiligen sich die Stadt Olten, die SBB und der Bund an den Kosten. Die Erneuerung der auslaufenden Mobilfunkfrequenzen kostet die Telekom-Konzerne Swisscom, Sunrise und Salt mehr als 850 Millionen Franken. Das hat die Eidgenössische Kommunikationskommission in ihren Bedingungen zur Versteigerung der Frequenzen festgelegt, wie sie mitteilte. Die Versteigerung soll im Sommer des kommenden Jahres stattfinden.
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6: Der Schweizer Fußball-Nazi-Direktor Pierluigi Tami bleibt doch noch länger bei der Nationalmannschaft. Der 64-Jährige werde noch bis zum Ende der kommenden Nations League-Kampagne im November beim Schweizer Team bleiben, teilt der Schweizerische Fußballverband mit. Mitte Juli hatte sich Pierluigi Tami nach dem WM-Out gegen Argentinien eigentlich vom Team verabschiedet. Auf der A2 Basel Richtung Luzern zwischen Zissach und dem Belchentunnel staut wegen einem Pannenfahrzeug. Die rechte Spur ist gesperrt. Ihr braucht bis zu 40 Minuten länger. Und auf der A2 vor dem Gotthardtunnel Richtung Süden hat es 5 km Stau. Ihr braucht 50 Minuten länger.
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5: Herrliche Aussicht, die ich euch hier habe. Der Dienstag Nachmittag ist sonnig, gemischt mit ein paar harmlosen Wolken. Und bei einem leichten Westwind erreichen wir um die 25 Grad. Und das wunderbar perfekte Spätsommerwetter nehmen wir doch sehr gerne mit. Die nächsten Tage und im Hinblick dann auf das Argovia-Fest können es nicht besser sein. Da erwarten wir dann noch mal bis 30 Grad.
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5: Ich wünsche einen schönen Dienstagnachmittag.

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0: Auf eine gute Zeit in eurem Dienstagnachmittag. Jetzt gibt es ganz eine entspannte Sache. Ich übergebe dem Tristan Scherer.
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2: Und da geht es heute um die Erneuerung von einer richtigen Wellness-Oase. Zu Gast bei mir ist der Daniel Bieri. Er ist CEO bei der Bad Schinsnach AG. Und genau dort in Bad Schinsnach soll es ja jetzt einen Neubau geben. Daniel, wieso braucht es das Projekt?
3: Bad Schinsnach hat eine lange Tradition. Wir sind das erste Mal 1696 geschichtlich erwähnt worden. Und es ist für uns wichtig, dass wir unseren Standort laufend auch weiterentwickeln.
2: Das Bauprojekt ist für Bad Schinsnach eine grosse Investition dahinter. Was ist bei der Planung jetzt besonders wichtig für euch?
3: Ja, weil für uns müssen natürlich das grosse Projekt verschiedene Kriterien erfüllen und zusammenspielen. Der Erneuerungsbau muss betrieblich sinnvoll sein, die künftigen Bedürfnisse unserer Hotelgäste, Klinikpatienten erfüllen und natürlich auch wirtschaftlich funktioniert.
2: Mhm. Damit die Lösung dann auch langfristig funktioniert, ist das ursprüngliche Projekt in den letzten Jahren auch überarbeitet worden. Was ist jetzt der konkrete Plan, der steht?
3: Ja, wir haben das ursprüngliche Projekt noch einmal genau geprüft und bewusst auch redimensioniert. Wir werden einen neuen Hotelteil mit 21 wunderschönen Doppelzimmern und Suiten bauen, alle mit Terrassen. Auf ein zweites zusätzliches Restaurant wie im ersten Projekt ist absichtlich verzichtet worden. Stattdessen werden wir das bestehende Restaurant mit einem Wintergarten und einer schönen Terrasse vergrössern und ergänzen. Auch für Sport- und Fitnessräume sowie für zusätzliche Behandlungsräume haben wir Platz geschaffen. Und in einer zweiten Phase werden wir dann den alten Hotelteil in die Reha-Klinik integrieren und somit auch dort Bettenkapazität erhöhen können.
2: Und was meinst du, auf was dürfen sich Gäste und Patienten nach dem Neubau jetzt am meisten freuen?
3: Vor allem dürfen sich unsere Kunden natürlich auf eine moderne Infrastruktur, eine zeitlose Innenarchitektur, und wir haben es jetzt dieses Jahr auch gemerkt mit diesen Hitzewellen, auf angenehme Raumtemperaturen freuen. Das ist für uns ein ganz wichtiger Punkt. Und natürlich nicht nur unsere Kunden, sondern auch die Mitarbeitenden.
2: Baueingabe für das Projekt, die haben wir im Juli gemacht. Es braucht also noch ein bisschen Geduld, bis der Neubau temperat ist. Und trotzdem ist das Angebot natürlich jetzt schon gross, schon allein mit dem Thermalbad zum Beispiel. Alle Infos dazu jetzt auf badschinsnacht.ch.
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0: Schönen Dienstag wünsche ich euch.
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9: Habt einen schönen Nachmittag. Es ist 2.
10: Ich bin Tina Colatrella.
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10: Nach den Schüssen auf eine Technoparty in Aarau am Sonntag soll sich der mutmaßliche Täter selbst der Polizei gestellt haben. Das berichtet die italienische Zeitung Corriere della Sera. Demnach handle es sich um einen Einzelgänger, der wütend auf die Welt sei. Die Aargauer Staatsanwaltschaft hat dies auf Anfrage von Radio Zentral jedoch nicht bestätigt. Das Gewitter mit Sturmböen und Hagel am vergangenen Freitagmorgen hat im Kanton Aargau einen Sachschaden von 25 bis 30 Millionen Franken verursacht. Diese Schätzung teilte die Aargauische Gebäudeversicherung auf Anfrage der Nachrichtenagentur Kisten SDA mit. Es seien bisher rund 3000 Schadensmeldungen eingegangen. In Rotrist hat die Aargauer Kantonspolizei gestern am späten Abend einen Fahrzeugdieb erwischt. Der 23-jährige Franzose und ein Komplize waren vorher im luzernischen Reiden in eine Fahrzeuggarage eingebrochen und hatten ein Sattelmotorfahrzeug gestohlen. Dem Komplizen gelang die Flucht, das gestohlene Sattelmotorfahrzeug ist wieder in der Garage.
11: Sport.
10: Der Schweizer Fußball-Nazi-Direktor Pierluigi Tami bleibt doch noch länger bei der Nationalmannschaft. Der 64-Jährige werde noch bis zum Ende der kommenden Nations League-Kampagne im November beim Schweizer Team bleiben, teilt der Schweizerische Fußballverband mit. Mitte Juli hatte sich Pierluigi Tami nach dem WM-Out gegen Argentinien eigentlich vom Team verabschiedet. Auf der A2 vor dem Gotthardtunnel Richtung Süden haben wir 5 km Stau. Ihr braucht bis zu 50 Minuten länger.
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12: Schöne Aussichten für heute Mittag, aber auch für die kommenden Tage. Heute am Nachmittag erwarten wir um die 25 Grad dazu an, ein Mix aus Sonne und harmlosen Wolken und ein leichtes Windchen, das hier noch geht. Und wie ich schon gesagt habe, die nächsten Tage werden richtig schön im Hinblick auf unser Argovia-Fest. Einfach perfekt. Wir feiern ja Freitag und Samstag Party vom Jahr mit absolut herrlichem Sonnenschein und um die 30 Grad.
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0: mit drin im herrlich schönen Dienstagnachmittag. Mit der besten Hits im Ohr. Der Harry Styles wartet, American Girls, gerade nach den News.
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0: Miteinander starten wir in die Feierabendshow. Jetzt ist es 3.
8: Ich bin Tina Colatrella.
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8: Das Gewitter mit Sturmböen und Hagel am vergangenen Freitagmorgen hat im Kanton Aargau einen Sachschaden von 25 bis 30 Millionen Franken verursacht. Diese Schätzung teilte die Aargauische Gebäudeversicherung auf Anfrage der Nachrichtenagentur Kiesten SDA mit. Es seien bisher rund 3000 Schadensmeldungen eingegangen. In Rotrist hat die Aargauer Kantonspolizei gestern am späten Abend einen Fahrzeugdieb erwischt. Der 23-jährige Franzose und ein Komplize waren vorher im luzernischen Reiden in eine Fahrzeuggarage eingebrochen und hatten ein Sattelmotorfahrzeug gestohlen. Dem Komplizen gelang die Flucht, das gestohlene Sattelmotorfahrzeug ist wieder in der Garage. Fast jede fünfte Person über 65 Jahren ist im vergangenen Jahr mindestens einmal gestürzt. Das zeigt eine Umfrage der Beratungsstelle für Unfallverhütung. Die Folgekosten wie medizinische Betreuung, Produktionsausfälle durch Absenzen und Versicherungsaufwand belaufen sich auf 1,8 Milliarden Franken im Jahr. Zudem sterben jährlich mehr als 1.700 Menschen an den Folgen von Stürzen. Laut der Beratungsstelle könnten viele Unfälle mit Kraft- und Gleichgewichtstraining verhindert werden. In der Schweiz fehlt es an Kinderärzten. Allerdings gibt es laut einer Studie der Universität Bern landesweit große Unterschiede. Während in Genf eine Vollzeitstelle auf 750 Kinder kommt, sind es in Kantonen wie Appenzell-Ausserrhoden und Obwalden über 4000 Kinder. Gründe sind laut Studie unter anderem Teilzeitarbeit, hoher administrativer Aufwand und unterschiedliche Vergütung.
0: Mitte Nachmittag sieht es soweit recht gut aus. Unterwegs durchs Argovia-Land durch verliert ihr nie mehr als 10 Minuten. Kommen gut an.
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0: Traumwetter ist das für uns. Oder sieht es irgendjemand anders da? Es ist nicht zu heiss, es ist nicht zu kalt, es ist schön sonnig und gleich angenehm. Es liegt das Wind, das geht. Einfach perfekt. Der Start in für oben, der klingt also heute wirklich wunderbar. Und wir nehmen das schöne Wetter mit durch die ganze Woche. Besser könnte es nicht sein für unser Argovia-Fest am Freitag und am Samstag. Aktuell jetzt gerade messen wir in Zellinsbach 26 Grad.
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0: Schön, gehen wir miteinander den Nachmittag auf eine gute Zeit jetzt mit dem Harry Styles und American Girls. Schön sind ihr da.

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0: So nein.
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0: und Fahrwangen melden herrliche 25 Grad aktuell und Sonnenschein. So lässt sich's doch leben am einem Dienstagnachmittag.
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0: Und mit dem Sound im Ohr.

0: geht alles noch ein bisschen einfacher. Remo Barbarad und Falling. Die coole Stimme von Tom Gregory begleitet uns im River. Und die Hymne von der Beyoncé ist auch in den Startlöchern. Hey, auf euch!
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0: Es ist der Nachmittag und nach Halo kommt Honeyboy. Euer Soundtrack zum Leben vom DJ Purple Disco Machine. Jetzt dann gerade.
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0: Happy Birthday allen Geburtstagskindern außen im Arguvialand, die heute am 1. September dürfen feiern. Und dann feiern wir zusammen mit einem ganz grossen.
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4: Jetzt mit dem einzigen noch Lebenden von der Band Bee Gees, der Barry Gibb, wird heute rund die 80. Die Karriere der Bee Gees war wie eine Achterbahnfahrt, mit Triumph, Tragödien und Comebacks. Über 5 Jahrzehnte haben die drei Gibb-Brüder die Popwelt beherrscht. In den 70er sind sie so etwas wie die Stimme vom Disco-Sound, mit Hits wie Night Fever oder Stayin' Alive. In den 80er Jahren klingt den Bee Gees nach 6 Jahren Pause das grosse Comeback mit You Win Again. Der Song wird auch ein Nummer 1 Hit bei uns in der Schweiz. Das letzte Studioalbum von den Bee Gees erscheint 2001. 2 Jahre später stirbt der Maurice Gibb völlig unerwartet nach einer Operation. Und auch der Robin Gibb geht viel zu früh von dieser Welt. Mit 63 stirbt er an den Folgen von einer Krebserkrankung. Die Bee Gees gibt es zwar nicht mehr, aber ihre Musik bleibt für immer. Und da ist einer von ihren Hits aus den 80er zum 80. Geburtstag von Barry Gibb. You Win Again.

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0: unterwegs Richtung Feierabend mit den Hits. So geht es nach dem 4 Uhr gerade weiter mit der Noemi B. Sound. Hear me.
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0: Das ist der Dienstag Nachmittag. Jetzt wird es dann ab 4 Uhr. Ich bin Tina Colatrella.
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5: Lernende können immer schlechter schreiben, lesen und rechnen. Das zeigt eine Umfrage der Schweizer Wirtschaftsverbände bei fast 3'000 Ausbildungsverantwortlichen. Das habe Folgen für Lehrbetriebe, sagt Dieter Klei, stellvertretender Direktor des Schweizerischen Gewerbeverbands.
6: Wir befürchten, dass die Ausbildungsbereitschaft, insbesondere von kleinen und Kleinstbetrieben, könnte darunter leiden, dass die sich dann sagen, ja, wenn wir die Lehrstellen nicht mehr mit genügend guten Leuten besetzen können, dann bieten wir die Lehrstellen gar nicht mehr an. Und das wäre natürlich jammerschade.
5: Insbesondere längere Texte, Rechtschreibung und Grammatik oder der Umgang mit Grössen und Einheiten bereiten den Schweizer Lehrlingen Mühe. Fast jede fünfte Person über 65 Jahren ist im vergangenen Jahr mindestens einmal gestürzt. Das zeigt eine Umfrage der Beratungsstelle für Unfallverhütung. Die Folgekosten wie medizinische Betreuung, Produktionsausfälle durch Absenzen und Versicherungsaufwand belaufen sich auf 1,8 Milliarden Franken im Jahr. Zudem sterben jährlich mehr als 1.700 Menschen an den Folgen von Stürzen. Laut der Beratungsstelle könnten viele Unfälle mit Kraft- und Gleichgewichtstraining verhindert werden. Es ist ein historischer Moment für Norwegen. Der neue König Håkon der VIII. Hat den Eid auf die Verfassung im Parlament in Oslo abgelegt. Außer dem Schwur auf die Verfassung wiederholte er auch den Wahlspruch seines Vaters «Alles für Norwegen». Sein Vater, König Harald V., war am Freitagmorgen im Alter von 89 Jahren gestorben.
0: Jetzt nach um 4 Uhr fährt es langsam aber sicher ein bisschen anziehen unterwegs. Ihr verliert 10 Minuten in der Region Baden auf der A1 Richtung Bern zwischen Baden-West und Megenwil. Anstau rund um den Gubrist, A1 Richtung St. Gallen, ab Dietikon bis Affoltern 10 Minuten. Auf dem A3 Westring Richtung Zürich klemmt zwischen Urdorf Nord und dem Limmentaler Kreuz eine Viertelstunde. In der Region Basel Anstau auf der A2 Richtung Basel zwischen dem Schweizer Hallentunnel und dem Basel-Badischen Bahnhof. Unter anderem hat es dort zwischen der Verzweigung Hagnau und der Ausfahrt Basel Süd City ein Unfall geht, die rechte Spur ist blockiert, der verliert eine Viertelstunde. Die ganze Besicht wie immer aktualisiert in der Radio Argovia App. Euch unterwegs wünsche ich gute Fahrt.
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0: Der blaue Himmel, ein paar Bürchli, aber vor allem Sonne nehmen wir gerne mit im Dienstag für oben hin. Die Einige meldet jetzt nach dem 4 26 Grad. Später gibt es dann eine klare Nacht und morgen auch wieder beste Aussichten. Morgen noch angenehm mit 13 bis 14 Grad. Den Tag durch gibt es dann wieder um die 26 Grad. Und die Aussichten, ja, perfekt. 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Wir feiern nämlich bei bestem Wetter mit Sonne und um die 30 Grad Freitag und Samstag.
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0: Und die grosse Vorfreude teilen wir euch gerne miteinander auf das Argovia-Fest an. In ein paar Minuten sage ich euch, wieso es sich lohnt, mit der ganzen Familie zu kommen. Jetzt aber zuerst mal noch Noemi B. Sound und Hear Me.

so schon gut, noch viel besser, aber dann live kurz vor Mitternacht. Am Samstag der DJ Alle Farben. 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Der Fall ist klar, weil besser könnten die Aussichten für am Freitag und am Samstag nicht sein, wenn unser Argovia-Fest stattfindet. Sonne und 30 Grad heisst Trocknungsfeld und einfach wirklich top. Voraussetzungen. Wir feiern zusammen mit Gross und Klein, für alle ist etwas mit dabei hier bei unserem Argovia-Fest. Freitag zu oben gibt es grosse Wiedersehen am Beizli-Fest und am Samstag geht es dann schon um 2 Uhr am Nachmittag los mit Highlights auch für die Jüngsten. Am Raiffeisenstand zum Beispiel können Fotorahmen verziert werden.

0: Das ist eigentlich wirklich explizit für Kinder. Wir haben darum auch speziell kleine Kinderfestbänke bei uns am Stand, wo dann Kinder Platz nehmen dürfen. Das ist auch betreut oder begleitet durch uns. Also wir helfen den Kindern hier auch die Fotorahmen zu verzieren.
1: Das sagt Andrea Merki von der Raiffeisen. Ja, und wenn der Fotorahmen schön verziert ist, geht es ab auf die Putschibahn oder aufs Riesenrad. Wir haben genug Platz zum Hocken, zum gemütlich Essen und Trinken, verweilen. Und kurz nach dem 4 Uhr geht es dann los mit dem Konzert auf der grossen Bühne. Und das Beste daran, Kinder bis 14 kommen in Begleitung von Erwachsenen gratis aufs Festgelände. Die Erwachsenen, die können sich das Billett jetzt holen, argoyenfest.ch für 49 Franken, was ja auch noch sehr cool ist. Ihr könnt easy mit der ÖV kommen, wir haben gratis Shuttlebus ab Lenzburg und ab Brugg direkt aufs Festgelände. Das alles im Ticketpreis inbegriffen. 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

ist er, der Dienstag, wo wir heute alle zusammen noch eine Aufgabe haben, nämlich das Kalenderblatt drehen. Ja, aha, willkommen im September Argovia-Land. Jetzt gibt es Vogt Moon und Shut Up and Dance.

0: Sommernummern, der Bausa und Magnetic. Jetzt sind gerade ändern wir den Stil wieder ein bisschen.
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0: Sind unterwegs mit dem aktuellen von One Republic. Need your love.

0: Allen richtig schönen Klassiker haben wir auch mit dabei. Roxette, Listen to Your Heart.
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0: Miteinander gehen wir Richtung Dienstag oben. Jetzt wird es 16:30.
5: Ich bin Tina Golatrella. Guten Tag.
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5: Finanzministerin Karin Keller-Sutter wehrt sich gegen den Vorschlag der Ständeratskommission für die Grossbank UBS. Der Vorschlag entspreche nicht der Haltung des Bundesrats. Ziel sei gewesen, Lehren aus dem Untergang der Credit Suisse zu ziehen. Der Bundesrat will deshalb, dass die UBS ihre Auslandtöchter zu 100% mit Eigenkapital unterlegt. Die Kommission will hingegen nur eine Unterlegung von 50%. Die UBS ist mit dem Vorschlag der Kommission trotzdem nicht zufrieden. Das sei zu teuer. In Dietikon ist in der Nacht auf heute ein Raser gestoppt worden. Der Raser, ein 58-jähriger Schweizer, war innerorts mit 110 km pro Stunde unterwegs. Dem Mann wurde der Führerausweis auf der Stelle abgenommen. Er wurde vorübergehend festgenommen. In Deutschland ist ein Kraftwerk mit Raketen beschossen worden. Am Umspannwerk des Kraftwerks im deutschen Bundesland Brandenburg sind selbstgebaute Raketen entdeckt worden. Das Gebäude sei nach Medienberichten mehr als einmal von Geschossen getroffen worden. Sicherheitskräfte konnten die restlichen Geschosse sicherstellen und entschärfen. Verletzt wurde niemand. Es ist ein historischer Moment für Norwegen. Der neue König Håkon VIII. Hat den Eid auf die Verfassung im Parlament in Oslo abgelegt. Außer dem Schwur auf die Verfassung wiederholt er auch den Wahlspruch seines Vaters «Alles für Norwegen». Sein Vater, König Harald V., war am Freitagmorgen im Alter von 89 Jahren gestorben.
0: Damit ihr gut planen könnt, das Neueste von unterwegs mit den längsten Staumeldungen ab einem Plus von 10 Minuten. Anstehen in der Region Baden auf der A1 Richtung Bern. Zwischen Wettigen und Megenwil verlieren ihr 10 Minuten. Um den Gubrist herum auf der A1 Richtung St. Gallen. Ab Dietikon bis Affolter ein Plus von 10 Minuten. Eine Viertelstunde länger aktuell auf dem A3 Westring Richtung Zürich zwischen Urdorf Süd und dem Limmentaler Kreuz. In der Region Solothurn hat es einen Unfall gegeben auf der A1 Richtung Zürich zwischen Wangen an der Aaren und Önsigen. Darum Stau. Die linke Spur ist im Moment blockiert, sicher 10 Minuten länger. In der Region Basel hat es ebenfalls einen Unfall gegeben auf der A2 Richtung Basel. Zwischen der Verzweigung Hagnau und Basel City ist der Unfall, wo die rechte Spur gesperrt ist. Es staut sich aber schon ab dem Schweizer Hallentunnel bis und mit Basel-Badischen Bahnhof. Dort verliert er, wie gesagt, eine Viertelstunde. Die ganze Besicht wie immer in der Radio Argovia App. Habt Sorge unterwegs.
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0: Ürken meldet angenehme 25 Grad. Sonne gemischt mit ein paar Wolken. Die nehmen wir mit in den Feuerofen. Die Nacht ist dann klar und morgen geht es sonnig weiter. Wir starten am Morgen mit 12 bis 13 Grad. Der Tag durch wird es dann wieder ähnlich warm wie heute. Und die Aussichten perfekt für das Argovia-Fest Freitag und Samstag. Sonne pur und um die 30 Grad.
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erste Tageszeit Richtung Feierabend. Schön, kommen wir mit unser Gouvernement. Wenn ihr schon mal geheiratet habt, dann wisst ihr, das gibt einen Haufen zu tun. Also nicht unbedingt das Ja sagen, sondern eben die ganze Vorbereitung für ein tolles Fest nachher. Das merkt aktuell auch meine Moderationskollegin Vanessa. Übernächstes Wochenende ist es bei ihr soweit, sie heiratet in Griechenland. Und damit dort alles wie am Schnürli läuft, braucht sie eure Fails, Argovialand. Was ist an eurer Hochzeit schiefgelaufen, damit es dem bei ihr sicher nicht passiert? Also ich fange einfach mal an und erzähle euch von unserem Hochzeitsfail, wo wir hier vor 6 Jahren geheiratet haben, bin ich gerade ganz frisch schwanger gewesen. Das hätte noch niemand sollen wissen zu diesem Zeitpunkt. Ja, dann sind wir zum Standesamt rausgelaufen nach der Trauung. Draussen haben schön versammelt etwa 120 Leute auf dem Platz auf uns gewartet und eine Frau vom Servicepersonal, vom Apero, so mit 2 Gläsern auf dem Tablett. Und ich habe ihr dann so diskret zugeflüstert, sodass niemand gehört hat, ist mein Prosecco wie abgemacht alkoholfrei? Und sie dann in einer Lautstärke, sie wollen alkoholfreien Prosecco? Oh, das weiss ich jetzt gar nicht, das muss ich zuerst schnell abklären. Moment bitte. Mhm. Das haben dann so ziemlich alle von den Gästen gehört und sind dann ein Haufen gekommen und so, was ist mit dir los? Also seit wann trinkst du alkoholfreien Prosecco? Das kennen wir doch gar nicht von dir. Okay, ich dann leicht in Erklärungsnot. Bin natürlich total nervös gewesen und jetzt noch Alkohol und es hat uns natürlich nicht vertreibt. Aber ja, so passieren Sachen an Hochzeiten, die nicht sollten. Was ist an eurer Hochzeit nicht ganz so reibungslos gelaufen in Argovialand? Sagt es uns jetzt per WhatsApp 0799 140 140. Am liebsten natürlich in einer Sprachnachricht. Hochzeitsfails, denn das grosse Thema morgen bei uns in der Morgenshow. Und jetzt zu einer, die hat ja erst kürzlich auch gerade geheiratet und dafür ganz viel Geld ausgegeben. Ob dort aber alles geklappt hat, das weiss ich nicht. Sicher ist, es gibt es jetzt im Soundtrack zum Leben. Taylor Swift. 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

Wer spielt ein Jahr echt Hits von früher? Oh, hat auch schon ein paar Jahre auf dem Buckel. Der Song von der Kylie Minogue, Can't Get You Out of My Hair. Und jetzt gibt es einen, der ist schon ein bisschen älter, aber wieder neu aufgemotzt worden von David Guetta. Der Alpha Will Hit. Ava Max kommt auch noch vor. Das ist Forever Young. Schöne Zeit.

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1: Und ab geht's in die Dienstagabend mit der Tiffany Harris. Vertigo, gerade auch nicht die News.
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1: Kommen gut in die Dienstag oben. Es ist 5 Uhr. Ich bin Tina Golatrella.
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1: Die tödliche Schießerei vom Wochenende an einer Technoparty in Aarau könnte ein Amoklauf gewesen sein. Davon zeigt sich Fabrizio Grande aus Nussbaumen in einem Interview mit Tele M1 überzeugt. Der 31-Jährige wurde vom Täter mit einem Schuss in die Hüfte niedergestreckt.
10: Also meiner Meinung nach ist das jemand mit einer militärischen Ausbildung, der gewusst, wie man ein Gewehr hebt, der gewusst, wie man sich mit dem Gewehr bewegt und zielt. Und der hat wirklich gewartet, dass die Musik aus ist, dass die Menschenmenge, blöd gesagt, aus dem Ausgang rauskommt. Und dann hat er angefangen zu schiessen. Also für mich ist das ein Amoklauf. 100%.
1: Bei der Schießerei wurden eine junge Italienerin getötet und 5 weitere Personen verletzt. Ein tatverdächtiger 43-jähriger Schweizer wurde in der Nacht auf gestern verhaftet. Lernende können immer schlechter schreiben, lesen und rechnen. Das zeigt eine Umfrage der Schweizer Wirtschaftsverbände bei fast 3'000 Ausbildungsverantwortlichen. Deshalb will rund jedes 5. Unternehmen weniger Lernende ausbilden. Das könnte für die Schweizer Wirtschaft zum Problem werden, sagt Rudolf Minsch, Chefökonom bei Economy Suisse. Die Ausbildung müsse besser werden.
11: Passieren muss vor allem, dass man während der obligatorischen Schulzeit sich nochmal stärker auf die Grundkompetenzen fokussiert und sagt, da darf man keinen Kompromiss machen.
1: Insbesondere längere Texte, Rechtschreibung oder der Umgang mit Größen und Einheiten bereiten den Schweizer Lehrlingen Mühe. In Deutschland ist ein Kraftwerk mit Raketen beschossen worden. Am Umspannwerk des Kraftwerks im deutschen Bundesland Brandenburg sind selbstgebaute Raketen entdeckt worden. Das Gebäude sei nach Medienberichten mehr als einmal von Geschossen getroffen worden. Sicherheitskräfte konnten die restlichen Geschosse sicherstellen und entschärfen. Verletzt wurde niemand.
12: Dann gehen wir über an die Börse zu Miriam Mösch. Ja, Miriam, was macht die Schweizer Börse heute?
13: Der Verlauf gleicht heute an einer Berg- und Talfahrt. Das heisst, es hat einen freundlichen Start in den Tag gegeben. Dann ist der SMI ein bisschen tauchen, um aktuell wieder minim im Plus zu tendieren. Weiter gehört die Spitze im SMI aber den Novartis mit plus 6,2%. Das dank positiven Studiendaten. Und aufgrund der enttäuschenden Halbjahreszahlen gehört die Rote Laterne weiterhin der Partners Group mit minus 6,5%. Rund 1,1% verliert Swiss Life. Der Lebensversicherer hat mitgeteilt, dass sie bis Ende 2028 planen, 600 Stellen abzubauen. Die Ankündigung erstaunt, ist sie doch im Anschluss an einen Gewinnanstieg von 8% bekannt gegeben worden. Gleichzeitig aber will Swiss Life im Oktober noch ein Aktienrückkaufprogramm im Umfang von 250 Millionen Franken starten.
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12: Dann gehen wir ab auf die Strasse am 3 ab 5 mit den längsten Staumeldungen ab einem Plus von 10 Minuten. Anstehen von Zürich her in Aargau rein, auch heute oben. Ab Dietikon bis Wegenwil haben wir 20 Minuten länger. Um den Gubrestum klemmt es auf der A1 Richtung St. Gallen. Ab Dietikon bis Affoltern ein Plus von 10 Minuten. Und ein bisschen weiter dann nochmal abbremsen zwischen dem Rastplatz Büsisee und dem Rüttiseeler Kreuz kommen wir nochmal 20 Minuten oben drauf. Auf dem A3 Westring Richtung Zürich klemmt es zwischen Urorf Süd und dem Limmentaler Kreuz. Eine Viertelstunde haben wir dort länger. In der Region Solothurn auf der A1 Richtung Zürich, ab Kriegstetten bis Önsigen immer mal wieder Stop and Go. Dem Ganzen vorausgegangen ist ein Unfall, der es gegeben hat, Höhe Wangen an der Aare. In der Region Basel noch anstehen auf der A2 Richtung Basel zwischen dem Schweizer Hallentunnel und dem Basel-Badischen Bahnhof verlieren wir aktuell auch noch etwa eine Viertelstunde. Das aktuell die längsten Staumeldungen, die ganze Übersicht wie immer aktualisiert in der Radio Argovia App. Fahrt vorsichtig und gut.
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12: Zum Start in Feierabend meldet uns Herz nach 24 Grad. Aktuell blauer Himmel, ein paar Wölkchen und Sonne nehmen wir sehr gerne mit, noch die nächsten Stunden. Die Nacht ist dann klar. Am Morgen geht es los mit 12 bis 13 Grad. Morgen Tag durch wieder um die 25 Grad. Und die Aussichten einfach nur herrlich. Natürlich auch im Hinblick auf unser Argovia-Fest. Ein Freitag und Samstag um die 30 Grad und Sonne pur.
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12: Ja, und die Vorfreude auf das Argovia-Fest, sie steigt und steigt. Fast stündlich kann man jetzt sagen, eigentlich jetzt, wo wir auch wissen, dass das Wetter so perfekt wird. Das steht am wunderbaren Argovia-Fest nichts im Weg. Da freuen wir uns sehr, wenn wir miteinander feiern. 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Ich wünsche einen angenehmen Start in Dienstag für oben, wie versprochen, mit der Tiffany Harris, Vertigo. Schön sind ihr da.

0: ist der Dienstag für oben, 4:45 Grad, und das macht auch knapp 3 Tage nachher immer noch fassungslos. Eine junge Frau tot, 5 weitere Personen zum Teil schwer verletzt. Das ist die traurige Bilanz von dieser Schiesserei am Wochenende an einer Technoparty in Aarau. In der Nacht auf gestern hat die Aargauer Kantonspolizei einen 43-jährigen dringend tatverdächtigen Schweizer verhaftet. Bei Tele M1 redet jetzt exklusiv ein Mann, der die Schiesserei nicht nur mit eigenen Augen miterlebt hat, sondern sogar selber angeschossen worden ist. Argovere-Doktor aus Hofstetter.
1: Der Fabrizio Grande von Nussbaumen hat einen lässigen Abend am Aarauer Rave genossen, wo ganz am Schluss plötzlich ein vermummter, bewaffneter Mann vor ihm auftaucht ist.
2: Ich habe immer das Gleiche im Kopf, wie er sich zu mir gedreht hat, weil ich ja nicht in der Menschenmenge war. Mich hat er offensichtlich gejagt. Und es ist einfach, wie soll ich sagen, es ist krass. Es ist krass, dass einem dich einfach umjetten will.
1: Dann hat er nur noch Wellen weg, erinnert sich der 31-Jährige.
2: Dann hat er sich zu mir gedreht und dann hat er geschossen. Ein Schuss ist raus, zweimal hat die Waffe nur geklickt, also Fehlfunktion, irgendetwas ist passiert, Schutzengel, weiss Gott, wer das war. Aber eigentlich hätte er mich mehrmals treffen sollen.
1: Getroffen hat er einmal, ein Durchschuss in die Hüfte. Ist es eine Ladehemmung gewesen oder ein leeres Magazin, das ihm Fabrizio Grande das Leben gerettet hat? Er wird es auch nie erfahren. Aber der kurze Horrormoment hat sich bei ihm ins Gedächtnis gebrannt. Auch, dass er sogar zum Täter geredet hat, der den auf ihn zielt hat.
2: Ich habe gesagt, hör mal auf. Ich weiß nicht, wieso ich das gesagt habe, aber es ist einfach aus mir rausgekommen. Ja, dann bin ich einfach abgehauen, weil ich eben die Waffe gehört klicken. Und ich weiß, wenn sie klickt, hat er keine Munition mehr oder sie klemmt. Und ja, dann bin ich schnellstens weggegangen.
1: Für den Fabrizio Grande ist klar, der Täter hat das Blutbad im Aarauer Schachen ganz bewusst angerichtet.
2: Ich habe gesehen, wie er sich bewegt. Das ist nicht einfach einer, der ein Gewehr gekauft hat, weil er psychisch krank ist. Das ist einer, der hat das geplant. Der hat das todsicher geplant. Also man hat es einmal gesehen. Jeder, der weiss, wie man mit einer Waffe umgeht und das gesehen hat, weiss, dass er gewusst hat, was er macht, wie man zielt, wie man schiesst. Der hat auch schnell nachgeladen. Also er hat gewusst, was er macht.
0: Der Fabrizio Grande, der exklusiv mit Tele M1 über die schlimme Nacht auf den Sonntag geredet hat. Noch mehr Informationen gibt es bei unserem Regionalfernsehen dann stündlich im Aktuell ab 6 Uhr.
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Kommen gut in den schönen Dienstag für oben. Mit 25 Grad und Sonne starten wir an der besten Hits im Ohr. Bei Radio Argovia habe ich euch jetzt den aktuellen Parat von Christa Sarandi und Good Old Days. Schön sind ihr da. Schön lasst ihr den Soundtrack zum Leben.

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Und das ist ihr Hit Let It Go. 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

0: Aussichten sind herrlich für das Live-Konzert von Anna Rossinelli an unserem Arguja-Fest am Samstag. Wir zählen auf euch.
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0: Und vor 6 habe ich euch noch diese Hits parat. Zum richtig schön ankommen im Feuer oben. Temper City und Self-Aware. Pink bringt Drive in Dienstag oben mit Trustfall. Und 22 Jahre zurück mit dieser Station und Left Outside Alone.
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0: Schön, dass ihr die Feierabendshow am Dienstag. 17:30 jetzt.
9: Ich bin Tina Golatrella. Guten Abend.
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9: Finanzministerin Karin Keller-Sutter wehrt sich gegen den Vorschlag der Ständeratskommission für die Grossbank UBS. Der Vorschlag entspreche nicht der Haltung des Bundesrats. Ziel sei gewesen, Lehren aus dem Untergang der Credit Suisse zu ziehen. Der Bundesrat will deshalb, dass die UBS ihre Auslandtöchter zu 100% mit Eigenkapital unterlegt. Die Kommission will hingegen nur eine Unterlegung von 50%. Die UBS ist mit dem Vorschlag der Kommission trotzdem nicht zufrieden. Das sei zu teuer. Im Walliser Ort Stalden ist am Morgen ein Reisebus auf die Gegenfahrbahn geraten. Er streifte einen aus der Gegenrichtung kommenden Car und kam von der Straße ab. 13 Personen wurden laut 20 Minuten verletzt. Weshalb der Reisebus auf die Gegenfahrbahn geriet, ist unklar. In Dietikon ist in der Nacht auf heute ein Raser gestoppt worden. Der Raser, ein 58-jähriger Schweizer, war innerorts mit 110 km pro Stunde unterwegs. Dem Mann wurde der Führerausweis auf der Stelle abgenommen. Er wurde vorübergehend festgenommen. In einem niederländischen Dorf nahe der deutschen Grenze hat es am frühen Morgen eine Schießerei gegeben. Mindestens ein Mensch wurde getötet, zwei Polizisten wurden verletzt. Nach Medienberichten handelt es sich um Konflikte in einer Drogenbande. Da sich noch mehr bewaffnete Personen im Dorf befinden könnten, wurde es zum großen Teil abgesperrt. Die örtliche Grundschule ist geschlossen.
0: Kurz vor Handelsschluss, da steht der SMI ganz leicht im Plus mit 0,10% zu den Währungen. Ein Euro bekommen wir im Moment für 94 Rappen, ein US-Dollar für 81 Rappen.
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0: Grüß euch ins Auto, da kommen die längsten Staumeldungen von unterwegs um 5:30. Auch heute braucht es Zeit und Geduld. Von Zürich her in Aargau rein auf der A1 Richtung Bern. Ab Dietikon bis Aarau-Ost verlieren wir aktuell 25 Minuten. Richtung St. Gallen zu, klemmt es um den Gubrist rum zwischen Dietikon und Affoltern. 10 Minuten anstehen. Und nachher zwischen dem Rastplatz Büsisee und dem Brütiseller Kreuz kommen nochmal 20 Minuten oben drauf. Auf dem A3 Westring Richtung Zürich anstehen zwischen Urdorf Süd und dem Limmataler Kreuz. Ein Plus dort von einer Viertelstunde. In der Region Solothurn auf der A1 Richtung Zürich ab Kriegstetten bis Önzigen haben wir rund 10 Minuten länger. In der Region Basel A2 Richtung Basel zwischen dem Schweizer Hallentunnel und dem Basel-Badischen Bahnhof verlieren wir 20 Minuten, unter anderem weil es dort zwischen der Verzweigung Hagenau und Basel Süd City einen Unfall gegeben hat. Die rechte Spur dürfte immer noch blockiert sein. Dann noch die längste Meldung von der Hauptstrasse, betrifft euch von Holderbank her auf Wildeggien. 10 Minuten anstehen dort. Die ganze Übersicht wie immer in der Radio Argovia App und kommen gut an.
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0: Optimales Wetter, um dafür oben noch ein bisschen draussen zu geniessen. Endige meldet 25 Grad. Der Mix aus der Sonne und ein paar wenigen Wolken die nehmen wir mit. Die Nacht ist dann klar. Die Temperaturen gehen zurück bis auf 12 bis 13 Grad. Und der Mittwoch zeigt sich dann auch wieder von der schönen Seite mit Sonne und ein paar wenigen harmlosen Wolken. Und die Aussichten sowieso wunderbar. Richtig herrliches Spätsommerwetter. Im Hinblick auf das Argovia-Fest könnte es nicht besser sein mit Freitag und Samstag. Sonne und um die 30 Grad.
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0: Und jetzt mit Temper City. Self-aware.

0: Arguvia Land. Nur noch dreimal schlafen. Die Vorfreude auf das Arguvia Fest ist bei allen einfach riesig. Stopp, stimmt nicht ganz. Mein 5-jähriger Sohn hat Panik, weil wir hier im Radio so etwas Schlimmes gesagt haben.
1: Sie reisen per Felder.
2: Und wie findest du das?
1: Nicht cool. Nicht per Felder abreisen.
2: Soll ich dir etwas erklären? Wenn man sagt, man reisst es per Feld ab, dann macht man ganz fest Party.
1: Ah.
2: Machst du auch gerne Party?
1: Mhm.
2: Kommst du auch an Arguvia fest?
1: Mhm.
0: Ach, zum Glück haben wir das geklärt.
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0: Weil unser Arguvia Fest ist nämlich ein Festival für die ganze Familie. Schon um 2 Uhr am Nachmittag tun wir auf am Samstag. Und da gibt es ganz einen Haufen Highlights mit einem Haufen feinem zu essen und zu trinken. Wir haben eine Putschibahn, wir haben ein Riesenrad, wir haben sonst noch eine coole, so eine Art wie eine Achterbahn, und ich mir das sage, etwas ganz Neues. Natürlich hat es genug Platz zum gemütlich hocken, es hat genug Schatten, weil die Wetteraussichten sind ja wirklich perfekt. Ein Trocknungsfeld, Sonne pur und um die 30 Grad. Ja, und wir starten natürlich zusammen am Beizli-Fest am Freitag zu oben mit einem gemütlichen Feierabendbier. Es ist wie ein grosses Klassentreffen, das dürft ihr einfach nicht verpassen. Unser Arguvia-Fest jetzt am Freitag und am Samstag. Und am Samstag haben wir natürlich auch noch einen Haufen mehr Highlights mit ganz vielen coolen Live-Konzerten. Mit dabei Danna Rossinelli.
4: Könnt ihr sie spüren, meine Augen?
0: Oder für all die, die gerne Hip-Hop haben, die kommen auf die Rechnung dank dem coolen Savage, der dabei ist. Und das gibt eine richtig gute Party, natürlich auch mit dem Baschi. Der feiert ja dann am 12. in der Nacht noch seinen 40. Geburtstag. Also ein Highlight jagt das nächste am Arguvia Fest 2026. Und das Beste, Kind bis 14 kommen gratis rein. Und wenn ihr euch ein Billett noch nicht habt für am Samstag, ja, dann würde ich sagen, dürftet ihr das jetzt langsam schon planen, weil wie gesagt, Wetteraussichten top, das Festgelände in bestem Zustand, die Aufbauarbeiten, die laufen genau nach Plan. 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

Das ist Radio Argovia. Ja, ich bin für oben. Schön verbringen wir ihn miteinander. Und jetzt gibt es aktuell von der Ariana Grande. Und hate that I made you love me. Gute Dienstag allerseits. 7 Minuten an, dann ist 6 Uhr.

0: Merhaba, mit Radyo Argovia Hanım, Terry Swims. Mit Mr. Know-It-All starten wir jetzt gerade die neue Stunde.
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0: Schönen Dienstag allerseits. Jetzt wird es dann gerade 6 Uhr. Ich bin Tina Golatrella. Guten Abend.
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0: Die tödliche Schießerei vom Wochenende an einer Technoparty in Aarau könnte ein Amoklauf gewesen sein. Davon zeigt sich Fabrizio Grande aus Nussbaumen in einem Interview mit Tele M1 überzeugt. Der 31-Jährige wurde vom Täter mit einem Schuss in die Hüfte niedergestreckt.
9: Also meiner Meinung nach ist das jemand mit einer militärischen Ausbildung, der gewusst, wie man ein Gewehr hebt, der gewusst, wie man sich mit dem Gewehr bewegt und zielt. Und der hat wirklich gewartet, dass die Musik aus ist, dass die Menschenmenge, blöd gesagt, aus dem Ausgang rauskommt und dann hat er angefangen zu schiessen. Also für mich ist das ein Amoklauf. 100%.
0: Bei der Schießerei wurden eine junge Italienerin getötet und 5 weitere Personen verletzt. Ein tatverdächtiger 43-jähriger Schweizer wurde in der Nacht auf gestern verhaftet. Lernende können immer schlechter schreiben, lesen und rechnen. Das zeigt eine Umfrage der Schweizer Wirtschaftsverbände bei fast 3'000 Ausbildungsverantwortlichen. Insbesondere längere Texte, Rechtschreibung und Grammatik oder der Umgang mit Größen und Einheiten bereiten den Schweizer Lehrlingen Mühe. Im Walliser Ort Stalden ist am Morgen ein Reisebus auf die Gegenfahrbahn geraten. Er streifte einen aus der Gegenrichtung kommenden Car und kam von der Straße ab. 13 Personen wurden laut 20 Minuten verletzt. Weshalb der Reisebus auf die Gegenfahrbahn geriet, ist unklar. In der Ukraine sind nach einem massiven russischen Luftangriff mit ballistischen Raketen und Drohnen mindestens 12 Menschen getötet und Dutzende verletzt worden. Das teilt der ukrainische Präsident Volodymyr Zelensky auf der Plattform X mit. Am schwersten betroffen war die Hauptstadt Kiew.
10: Da kommt das Update von unterwegs am 6. Sie brauchen immer noch 20 Minuten länger von Zürich her in Aargau rein auf der A1 Richtung Bern, ab Dietikon bis Aarau-Ost. Sonst um den Gubrisch klemmt auf der A1 Richtung St. Gallen, ab Dietikon bis Affoltern, knappe 10 Minuten. Nachher weiter vom Raschplatz Büsisee bis ins Brütiseelenkreuz kommen wir noch mal 20 Minuten oben drauf. Auf dem Westring Richtung Zürich ab Urdorf Nord anstehen bis ins Limmentaler Kreuz, dort rund 10 Minuten, die ihr verliert. In der Region Basel ist es noch eine Viertelstunde, die ihr länger habt, auf der A2 Richtung Basel, ab dem Schweizer Hallentunnel bis Basel-Badischen Bahnhof. Das aktuelle längste Staumeldungen, die ganze Besicht wie immer in der Radio Argovia App. Fahren gut, wenn es geht.
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10: Jetzt geniessen wir sie noch, die letzten Sonnenstrahlen vom Tag mit 24 Grad Köln. Die Nacht ist dann klar, morgen Morgen starten wir mit um die 13 Grad und dann wird es wieder schön warm mit etwa 26 Grad dazu. Viel Sonne, wenig Wolken, es ist trocken und so geht es weiter die nächsten Tage. 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
10: Und wer Lust hat auf einen Schwumm, die Limit die ist 24 Grad warm. Reuss, Aaren und Reis sind aktuell durchschnittlich 23 Grad warm. Und der Hallwilersee der ist um die 26 Grad warm.
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10: Schön, gehen wir miteinander durch den Feierabend. Jetzt sind gerade mit einem Thema, wo wir jetzt gerade alles zusammen. Wenn ich es höre, was macht man, wenn man ein Wespe im Auto hat? Ich würde mal schnell ein bisschen nervös werden, weiss aber natürlich, dass das nicht das Richtige ist. Da sind gute Tipps gefragt, die gibt es hier vom Experten gerade in den nächsten 10 Minuten.

0: Argovialand, ich gebe es zu, ich habe Angst, wenn die da oben schwirren. Boah, die Kaibenwespe, ich kann sie einfach gar nicht gern.
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0: Und noch schlimmer ist es, wenn man unterwegs ist und ein Wespe ist im Auto innen. Und man merkt im Moment, der Sommer geht langsam zu Ende und die Wespe, die sind deutlich aggressiver geworden. Beim Essen auf der Terrasse ist es mühsam. Oder eben, wie ich gesagt habe, wenn so eins ins Auto reinfliegt und man es aus Versehen dort innen hat, kann es schnell gefährlich werden. Marco Wölfe, der Mediensprecher vom TCS. Wie soll man richtig reagieren, wenn ein Wespe im Auto ist?
2: Unbedingt ruhig bleiben und weiter auf den Verkehr schauen. Auf keinen Fall wild mit den Hängen rumfuchteln. Der TCS empfiehlt, die Geschwindigkeit zu reduzieren, Warnblinker anlassen und rechts herfahren und anhalten. Wenn man dann das Fenster auftut, geht das Wespe meistens von selber raus. Wer aus dem Auto aussteigen will, muss wie gewohnt den Verkehr im Blick haben. Und wer gestochen wird und starke Symptome wie Hitzewallungen oder Schwächegefühl hat, sollte die Ambulanz alarmieren und nicht mehr weiterfahren.
0: Und wie ist eigentlich die Versicherungssituation, wenn es zu einem Unfall kommt?
2: Wenn es wegen einem Wespe oder einem anderen Insekt zu einem Unfall kommt, zahlt die obligatorische Haftpflichtversicherung Schäden, die an Dritten entstehen. Wenn man selber auch noch eine Vollkaskoversicherung hat, sind auch alle Schäden im eigenen Auto gedeckt.
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1: Der Song.
0: Because my dreams are bursting at the
1: 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Hat uns durch den Sommer 2009 gebracht und hören wir doch heute noch gerne All City by Argovia und Fireflies. Und aktuell gibt es jetzt vom Alex Warren. Das ist Passenger. Geniessen den schönen Spot.

0: rechte Handschuhe. Ja, gut. 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Ja, du hast dann noch nicht oben. 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
0: Ah, und jetzt schauen wir aber zuerst mal in die nächste halbe Stunde. Oder besser gesagt, wir hören in die nächste halbe Stunde. So tönt ihr. Kygo, Khaled und Griffin. Save my love in voller Länge. Powermusik im Feierabend von der Olivia Rodrigo und Good For You. Und ein super cooles Duett. Wo funktioniert? Tayo Cruz, Kylie Minogue und Higher für euch.
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2: 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Ein Ranger wird im Solothurnischen Tal von einem Wiesent überrennt und verletzt.
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0: Das ist der erste Tag des neuen Monats und was am 1. September Schlagzeilen gemacht hat, das gehört ihr jetzt.
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8: Mit dem Urs Hofstetter. Das Megagewitter von letztem Freitagmorgen hat im Aargau Schäden von schätzungsweise 25 bis 30 Millionen Franken angerichtet. Laut der Aargauischen Gebäudeversicherung sind bis jetzt etwa 3'000 Schadenmeldungen eingegangen. Im Trinkwasser in der Gemeinde Würrelos, Wettigen, Neuenhof und Baden hat es immer noch Benzinrückstände. Laut dem Aargauer Gesundheitsdepartement ist die Konzentration aber so klein, dass man ohne weiteres Wasser ab dem Hahn trinken kann. Ursache für die Verunreinigung sei auch ein Vorfall beim Fressbalken zu Würrelos, wo vor einem Jahr bei der Tankstelle Benzin ausgelaufen ist. Und die Stadt Aarau hat im August 62'000 Franken ausgegeben für die Unterstützung von Kulturprojekten und regelmässigen Veranstaltungen. Die Aarauer Kulturförderkommission hat 20 Gesuche aus verschiedenen Sparten berücksichtigt und Beiträge zwischen 500 und 8'000 Franken gesprochen.
0: Es ist Punkt halb 7 und ein paar kürzere Stocker haben wir noch im Argovia-Land. Ihr solltet aber nie mehr länger als 10 Minuten verlieren. Alle Staumeldungen jetzt auch in der Übersicht in der Radio Argovia. Kommen gut heim.
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0: Der Tag heute der geht freundlich zu Ende. Würrelingen meldet uns jetzt um 6:30 immer noch angenehme 24 Grad. Die Nacht ist dann klar. Morgen Morgen starten wir mit 12 bis 13 Grad im Tag. Und dann wird wieder richtig schön mit viel Sonne, nur ein paar wenige Wolken um 25 Grad am Nachmittag. Und die Aussichten die bleiben bis Ende Woche herrlich. Perfektes Wetter dann auch im Hinblick auf unser Argovia-Fest. Freitag und Samstag nämlich Sonne, nur ein paar wenige Wolken und 30 Grad.
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0: Schabuzi im Soundtrack zum Leben und Tipsy. Genau. Haben Sie es gemerkt? Ich musste noch etwas einfügen, dass ich euch sagen kann, welches Lied als nächstes kommt. Darum hier eine kleine Pause im Soundtrack zum Leben. Eine Mini-Pause. Kyle Cruz, Kylie Minogue in den Startlöchern und higher. Und vorher wollen wir noch eure Erfahrungen hören.
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Musik, um die letzten Sonnenstrahlen vom Tag zu geniessen. Das ist aktuell vom Nico Santos. Und jetzt nehmen wir es gemütlich. Mit dem Ed Sheeran bei Radio Argovia. Afterglow.

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9: Ich bin Tina Golatrella. Guten Abend.
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9: Im Mafia-Prozess vor dem Bundesstrafgericht in Bellinzona weist der Angeklagte die Vorwürfe zurück. Er sei kein Mafioso. Er sei mit dem Oberhaupt der kalabresischen 'Ndrangheta lediglich befreundet gewesen. Er habe zwar Drohungen ausgesprochen, jemanden getötet habe er aber nie. Die Bundesanwaltschaft wirft dem 59-Jährigen unter anderem Unterstützung der 'Ndrangheta und Drogen- sowie Waffenschmuggel vor. Im Walliser Ort Stalden ist am Morgen ein Reisebus auf die Gegenfahrbahn geraten. Er streifte einen aus der Gegenrichtung kommenden Car und kam von der Straße ab. 13 Personen wurden laut 20 Minuten verletzt. Weshalb der Reisebus auf die Gegenfahrbahn geriet, ist unklar. In der Ukraine sind nach einem massiven russischen Luftangriff mit ballistischen Raketen und Drohnen mindestens 12 Menschen getötet und Dutzende verletzt worden. Das teilt der ukrainische Präsident Volodymyr Zelensky auf der Plattform X mit. Am schwersten betroffen war die Hauptstadt Kiew. Allein in einem dortigen Eisenbahndepot töteten die russischen Raketen 7 Menschen.
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9: Fußballer Antonio Rüdiger tritt aus der deutschen Nationalmannschaft zurück. Er wolle den Weg für die junge Generation freimachen, teilte der Verteidiger von Real Madrid mit. Der 33-Jährige spielte fast 90 Mal für die deutsche Nationalmannschaft und war 3-mal an Welt- und 2-mal an Europameisterschaften mit dabei. Auf dem Zürcher Westring stockt zwischen dem Limmataler Kreuz und Uitikon wegen einem Unfall. Die rechte Spur ist gesperrt. Und auf der A4 Winterthur Richtung Schaffhausen zwischen den Bänken und Uwiesen staut es ebenfalls wegen einem Unfall.
10: Der Tag geht freundlich zu Ende. Die Nacht ist dann ziemlich klar. Morgen starten wir mit 12 bis 13 Grad. Den Tag durch gibt es wieder angenehm warme 5 bis 26 Grad. Viel Sonne und nur ein paar wenige Wolken.
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10: Oh, ich wünsche ganz einen entspannten, wunderschönen Spätsommerabend. Jetzt mit dem Hit, der immer am meisten gefeiert wird im Argovia-Land, ist nämlich unser Platz Nummer 1 vom Argovia Countdown. Schon seit manchen Wochen. Shakira zusammen mit dem Burna Boy und Die Die. Schön sind

Ich bin hier oben an Gouvialand und mögt ihr euch noch erinnern, wie das früher als Kind, wenn man sich so fest auf Weihnachten gefreut hat. Eigentlich schade, dass man das Gefühl ein bisschen verliert, aber jetzt im Moment kommt es wieder so richtig auf, im Hinblick nämlich auf unser Argovia-Fest, das am Freitag und am Samstag endlich stattfindet. Unsere Party vom Jahr und die Wetteraussichten, die könnten ja besser nicht sein. 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
1: Mit dem Urs Hofstetter. Das Megagewitter von letztem Freitagmorgen hat im Aargau Schäden von schätzungsweise 25 bis 30 Millionen Franken angerichtet. Laut der Aargauischen Gebäudeversicherung sind bis jetzt etwa 3'000 Schadenmeldungen eingegangen. Im Trinkwasser in der Gemeinde Würrelos, Wettigen, Neuenhof und Baden hat es immer noch Benzinrückstände. Laut dem Aargauer Gesundheitsdepartement ist die Konzentration aber so klein, dass man ohne weiteres Wasser ab dem Hahn trinken kann. Ursache für die Verunreinigung sei auch ein Vorfall beim Fressbalken zu Würrelos, wo vor einem Jahr bei der Tankstelle Benzin ausgelaufen ist. Und die Stadt Aarau hat im August 62'000 Franken ausgegeben für die Unterstützung von Kulturprojekten und regelmässigen Veranstaltungen. Die Aarauer Kulturförderkommission hat 20 Gesuche aus verschiedenen Sparten berücksichtigt und Beiträge zwischen 500 und 8'000 Franken gesprochen.
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4: Ich bin Tina Golatrella. Guten Abend.
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4: Im Mafia-Prozess vor dem Bundesstrafgericht in Bellinzona weist der Angeklagte die Vorwürfe zurück. Er sei kein Mafioso. Er sei mit dem Oberhaupt der kalabresischen 'Ndrangheta lediglich befreundet gewesen. Er habe zwar Drohungen ausgesprochen, jemanden getötet habe er aber nie. Die Bundesanwaltschaft wirft dem 59-Jährigen unter anderem Unterstützung der 'Ndrangheta und Drogen- sowie Waffenschmuggel vor. Gegen den zurückgetretenen Tessiner Staatsrat Claudio Zali läuft ein weiteres Strafverfahren. Die Staatsanwaltschaft ermittelt wegen einer möglichen Verletzung der sexuellen Integrität. Der Vorfall soll sich vor mehreren Jahren zugetragen haben. Der Tessiner Staatsrat fordert ihn nun zum sofortigen Rücktritt auf. Zali hatte angekündigt, sein Amt als Staatsrat erst Ende September niederzulegen. Die deutsche Regierung macht Russland für den versuchten Drohnenangriff auf dem Flughafen Leipzig vor knapp einem Monat verantwortlich. Das bestätigt Innenminister Alexander Dobrindt vor den Medien. Die Regierung kündigte an, dass sie die Sicherheitsmaßnahmen weiter verstärken werden. Als eine Reaktion kündigte Außenminister Johann Wadipul an, dass das russische Generalkonsulat in Bonn Mitte September geschlossen werde und der russische Botschafter werde einbestellt.
2: Sport.
4: Fußballer Antonio Rüdiger tritt aus der deutschen Nationalmannschaft zurück. Er wolle den Weg für die junge Generation freimachen, teilte der Verteidiger von Real Madrid mit. Der 33-Jährige spielte fast 90 Mal für die deutsche Nationalmannschaft und war dreimal an Welt- und zweimal an Europameisterschaften mit dabei. Es gibt zurzeit keine aktuellen Meldungen im Sendegebiet, kommen gut und sicher ans Ziel.
5: Der Tag geht freundlich zu Ende, die Nacht ist dann ziemlich klar. Morgen starten wir mit 12 bis 13 Grad. Den Tag durch gibt es wieder angenehm warme 5 bis 26 Grad. Viel Sonne und nur ein paar wenig Wolken. Ich wünsche euch einen schönen Abend. Ich bin Nicole Bühler.
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2: Die Themen haben heute Schlagzeilen gemacht. Guten Abend.
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2: Lernende können immer schlechter schreiben, lesen und rechnen. Das zeigt eine Umfrage der Schweizer Wirtschaftsverbände bei fast 3'000 Ausbildungsverantwortlichen. Das habe Folgen für Lehrbetriebe, sagt Dieter Klei, stellvertretender Direktor des Schweizerischen Gewerbeverbands.
3: Wir befürchten, dass die Ausbildungsbereitschaft, insbesondere von kleinen und Kleinstbetrieben, könnte darunter leiden, dass die sich dann sagen, ja, wenn wir die Lehrstellen nicht mehr mit genügend guten Leuten besetzen können, dann bieten wir die Lehrstellen gar nicht mehr an. Und das wäre natürlich jammerschade.
2: Insbesondere längere Texte, Rechtschreibung und Grammatik oder der Umgang mit Größen und Einheiten bereiten den Schweizer Lehrlingen Mühe. Fast jede fünfte Person über 65 Jahren ist im vergangenen Jahr mindestens einmal gestürzt. Das zeigt eine Umfrage der Beratungsstelle für Unfallverhütung. Die Folgekosten wie medizinische Betreuung, Produktionsausfälle durch Absenzen und Versicherungsaufwand belaufen sich auf 1,8 Milliarden Franken im Jahr. Zudem sterben jährlich mehr als 1.700 Menschen an den Folgen von Stürzen. Laut der Beratungsstelle könnten viele Unfälle mit Kraft- und Gleichgewichtstraining verhindert werden. Finanzministerin Karin Keller-Sutter wehrt sich gegen den Vorschlag der Ständeratskommission für die Grossbank UBS. Der Vorschlag entspreche nicht der Haltung des Bundesrats. Ziel sei gewesen, Lehren aus dem Untergang der Credit Suisse zu ziehen. Der Bundesrat will deshalb, dass die UBS ihre Auslandstöchter zu 100% mit Eigenkapital unterlegt. Die Kommission will hingegen nur eine Unterlegung von 50%. Die UBS ist mit dem Vorschlag der Kommission trotzdem nicht zufrieden. Das sei zu teuer. In Deutschland ist ein Kraftwerk mit Raketen beschossen worden. Am Umspannwerk des Kraftwerks im deutschen Bundesland Brandenburg sind selbstgebaute Raketen entdeckt worden. Das Gebäude sei nach Medienberichten mehr als einmal von Geschossen getroffen worden. Sicherheitskräfte konnten die restlichen Geschosse sicherstellen und entschärfen. Verletzt wurde niemand. Es ist ein historischer Moment für Norwegen. Der neue König Håkon der VIII. Hat den Eid auf die Verfassung im Parlament in Oslo abgelegt. Außer dem Schwur auf die Verfassung wiederholte er auch den Wahlspruch seines Vaters «Alles für Norwegen». Sein Vater, König Harald V., war am Freitagmorgen im Alter von 89 Jahren gestorben.
4: Grüß dich zu euch ins Auto. Fahrt gut durchs Argovia-Land durch. Wenn es irgendwo Probleme gibt, dann seht ihr es in der Radio Argovia-App. Dort haben wir euch zu jeder Zeit alle Verkehrsmeldungen aktualisiert. 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Der Tag verabschiedet sich freundlich und der Mittwoch startet dann auch wieder entsprechend mit angenehm frischen 12 bis 13 Grad am Morgen und schon ein bisschen Sonne. Der Tag wärmt es auf bis auf 5, 26 Grad. Und die Aussichten könnten perfekter nicht sein im Hinblick auf unser Argovia-Fest, wo wir Freitag und Samstag auf dem Bierfeld feiern. Temperaturen um 30 Grad, Sonne pur. Genau so, wie wir es bestellt haben. Oh, ich wünsche jetzt zuerst einmal einen schönen Abend. Ich bin Nicole Bühler.
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2: Diese Themen haben heute Schlagzeilen gemacht. Guten Abend.
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3: Der Sommer 2026 sprengt fast alle Rekorde. Das zeigt eine Auswertung von Tamedia. Dani Glur.
4: Bis jetzt hat der Sommer 2003 als Jahrhundertsommer gegolten. Heute, am ersten meteorologischen Herbsttag, kann man sagen, verglichen mit dem Sommer war der Jahrhundertsommer Pipifax gewesen. In der grössten Deutschschweizer Stadt hat es gut 50% mehr Hitzetage gegeben als im Jahrhundertsommer 2003. In Basel waren es bis Ende August 58 gewesen, 2003 noch 41. Die Spinningen bei Basel sind Ende Juli 39,7 Grad gemessen worden. Das ist der neue Temperaturrekord der Deutschschweiz. Die Hitzewellen sind diesen Sommer auch viel länger gegangen, als wir uns das gewöhnt sind. In Basel ist es zum Beispiel von Ende Juli bis Mitte August 20 Tage nacheinander 30 Grad und mehr geworden.
5: In der Schweiz fehlen Kinderärzte, aber nicht überall gleich stark. Das zeigt eine Studie der Universität Bern. Landesweit kommt eine Vollzeitstelle auf rund 1600 Kinder. In Genf sind es nur 750, in Obwalden dagegen über 4000. Als Gründe für Engpässe nennen die Forschenden unter anderem die hohe Teilzeitquote, den großen administrativen Aufwand und steigende Erwartungen von Eltern.
6: Nach einem stundenlangen weltweiten Ausfall laufen die E-Mail-Dienste von Microsoft wieder an. Das Problem sei praktisch gelöst, teilt der Konzern mit. Einige Nutzer müssten sich aber noch gedulden, bis alle Rückstaus im E-Mail-Versand vollständig abgearbeitet sind. Die Störung bei Microsoft begann gestern Abend und legte den Mailverkehr von Millionen Nutzern lahm. Betroffen waren Geschäftskunden von Microsoft 365 und Privatnutzer von Outlook. In einem niederländischen Dorf nahe der deutschen Grenze hat es am frühen Morgen eine Schießerei gegeben. Mindestens ein Mensch wurde getötet, zwei Polizisten wurden verletzt. Nach Medienberichten handelt es sich um Konflikte in einer Drogenbande. Da sich noch mehr bewaffnete Personen im Dorf befinden könnten, wurde es zum großen Teil abgesperrt. Die örtliche Grundschule ist geschlossen.
5: Die deutsche Regierung macht Russland für den versuchten Drohnenangriff auf dem Flughafen Leipzig vor einem knappen Monat verantwortlich. Das bestätigte Innenminister Alexander Dobrindt vor den Medien. Die Regierung kündigte an, dass sie die Sicherheitsmaßnahmen weiter verstärken werde. Als eine Reaktion kündigte Außenminister Johann Wadepool an, dass das russische Generalkonsulat in Bonn Mitte September geschlossen werde und der russische Botschafter werde einbestellt.
7: Grüezi zu euch ins Auto. Fahrt gut durchs Argovia-Land durch. Wenn es irgendwo Probleme gibt, dann seht ihr es in der Radio Argovia-App. Dort haben wir euch zu jeder Zeit alle Verkehrsmeldungen aktualisiert. Kommt gut an! Der Tag verabschiedet sich freundlich und der Mittwoch startet dann auch wieder entsprechend mit angenehm frischen 12 bis 13 Grad am Morgen und schon ein bisschen Sonne. Der Tag wärmt auf bis auf 5, 26 Grad. Und die Aussichten könnten perfekter nicht sein im Hinblick auf unser Argovia-Fest, wo wir Freitag und Samstag auf dem Wirfeld feiern. Temperaturen um 30 Grad, Sonne pur. Genau so, wie wir es bestellt haben. Oh, ich wünsche jetzt zuerst einmal einen schönen Abend. Ich bin Nicole Bühler.
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5: Die Themen haben heute Schlagzeilen gemacht. Guten Abend.
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5: Lernende können immer schlechter schreiben, lesen und rechnen. Das zeigt eine Umfrage der Schweizer Wirtschaftsverbände bei fast 3000 Ausbildungsverantwortlichen. Deshalb will rund jedes fünfte Unternehmen weniger Lernende ausbilden. Das könnte für die Schweizer Wirtschaft zum Problem werden, sagt Rudolf Minsch, Chefökonom bei Economy Suisse. Die Ausbildung müsse besser werden.
6: Passieren muss vor allem, dass man während der obligatorischen Schulzeit sich nochmal stärker auf die Grundkompetenzen fokussiert. Und sagt, da darf man keinen Kompromiss machen.
5: Insbesondere längere Texte, Rechtschreibung oder der Umgang mit Größen und Einheiten bereiten den Schweizer Lehrlingen Mühe. Fast jede fünfte Person über 65 Jahren ist im vergangenen Jahr mindestens einmal gestürzt. Das zeigt eine Umfrage der Beratungsstelle für Unfallverhütung. Die Folgekosten wie medizinische Betreuung, Produktionsausfälle durch Absenzen und Versicherungsaufwand belaufen sich auf 1,8 Milliarden Franken im Jahr. Zudem sterben jährlich mehr als 1.700 Menschen an den Folgen von Stürzen. Laut der Beratungsstelle könnten viele Unfälle mit Kraft- und Gleichgewichtstraining verhindert werden. Finanzministerin Karin Keller-Sutter wehrt sich gegen den Vorschlag der Ständeratskommission für die Grossbank UBS. Der Vorschlag entspreche nicht der Haltung des Bundesrats. Ziel sei gewesen, Lehren aus dem Untergang der Credit Suisse zu ziehen. Der Bundesrat will deshalb, dass die UBS ihre Auslandstöchter zu 100% mit Eigenkapital unterlegt. Die Kommission will hingegen nur eine Unterlegung von 50%. Die UBS ist mit dem Vorschlag der Kommission trotzdem nicht zufrieden. Das sei zu teuer. In Deutschland ist ein Kraftwerk mit Raketen beschossen worden. Am Umspannwerk des Kraftwerks im deutschen Bundesland Brandenburg sind selbstgebaute Raketen entdeckt worden. Das Gebäude sei nach Medienberichten mehr als einmal von Geschossen getroffen worden. Sicherheitskräfte konnten die restlichen Geschosse sicherstellen und entschärfen. Verletzt wurde niemand. Es ist ein historischer Moment für Norwegen. Der neue König Håkon VIII. Hat den Eid auf die Verfassung im Parlament in Oslo abgelegt. Außer dem Schwur auf die Verfassung wiederholt er auch den Wahlspruch seines Vaters «Alles für Norwegen». Sein Vater, König Harald V., war am Freitagmorgen im Alter von 89 Jahren gestorben.
7: Grüß dich zu euch ins Auto. Fahrt gut durchs Argovia-Land durch. Wenn es irgendwo Probleme gibt, dann seht ihr es in der Radio Argovia-App. Dort haben wir euch zu jeder Zeit alle Verkehrsmeldungen aktualisiert. Kommt gut an! Der Tag verabschiedet sich freundlich und der Mittwoch startet dann auch wieder entsprechend mit angenehm frischen 12 bis 13 Grad am Morgen und schon ein bisschen Sonne. Der Tag wärmt es auf bis auf 5, 26 Grad. Und die Aussichten könnten perfekter nicht sein im Hinblick auf unser Argovia-Fest, wo wir Freitag und Samstag auf dem Wirfeld feiern. Temperaturen um 30 Grad, Sonne pur. Genau so, wie wir es bestellt haben. Oh, ich wünsche jetzt zuerst einmal einen schönen Abend. Ich bin Nicole Bühler.
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2: Die Themen haben heute Schlagzeilen gemacht. Guten Abend.
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3: Der Sommer 2026 sprengt fast alle Rekorde. Das zeigt eine Auswertung von Tamedia. Dani Glur.
4: Bis jetzt hat der Sommer 2003 als Jahrhundertsommer gegolten. Heute, am ersten meteorologischen Herbsttag, kann man sagen, verglichen mit dem Sommer war der Jahrhundertsommer Pipifax. In der grössten deutsch-schweizer Stadt hat es gut 50% mehr Hitzetage gegeben als im Jahrhundertsommer 2003. In Basel waren es bis Ende August 58 gewesen, 2003 noch 41. Die Binnigen bei Basel sind Ende Juli 39,7 Grad gemessen worden. Das ist der neue Temperaturrekord von der Deutschschweiz. Die Hitzewellen sind diesen Sommer auch viel länger gegangen, als wir uns das gewöhnt sind. In Basel ist es zum Beispiel von Ende Juli bis Mitte August 20 Tage nacheinander 30 Grad und mehr geworden.
5: In der Schweiz fehlen Kinderärzte, aber nicht überall gleich stark. Das zeigt eine Studie der Universität Bern. Landesweit kommt eine Vollzeitstelle auf rund 1600 Kinder. In Genf sind es nur 750, in Obwalden dagegen über 4000. Als Gründe für Engpässe nennen die Forschenden unter anderem die hohe Teilzeitquote, den großen administrativen Aufwand und steigende Erwartungen von Eltern.
6: Nach einem stundenlangen weltweiten Ausfall laufen die E-Mail-Dienste von Microsoft wieder an. Das Problem sei praktisch gelöst, teilt der Konzern mit. Einige Nutzer müssten sich aber noch gedulden, bis alle Rückstaus im E-Mail-Versand vollständig abgearbeitet sind. Die Störung bei Microsoft begann gestern Abend und legte den Mailverkehr von Millionen Nutzern lahm. Betroffen waren Geschäftskunden von Microsoft 365 und Privatnutzer von Outlook. In einem niederländischen Dorf nahe der deutschen Grenze hat es am frühen Morgen eine Schießerei gegeben. Mindestens ein Mensch wurde getötet, zwei Polizisten wurden verletzt. Nach Medienberichten handelt es sich um Konflikte in einer Drogenbande. Da sich noch mehr bewaffnete Personen im Dorf befinden könnten, wurde es zum großen Teil abgesperrt. Die örtliche Grundschule ist geschlossen.
5: Die deutsche Regierung macht Russland für den versuchten Drohnenangriff auf dem Flughafen Leipzig vor einem knappen Monat verantwortlich. Das bestätigte Innenminister Alexander Dobrindt vor den Medien. Die Regierung kündigte an, dass sie die Sicherheitsmaßnahmen weiter verstärken werde. Als eine Reaktion kündigte Außenminister Johann Wadepool an, dass das russische Generalkonsulat in Bonn Mitte September geschlossen werde und der russische Botschafter werde einbestellt.
7: Grüß dich zu euch ins Auto. Fahrt gut durchs Argovia-Land durch. Wenn es irgendwo Probleme gibt, dann seht ihr es in der Radio Argovia-App. Dort haben wir euch zu jeder Zeit alle Verkehrsmeldungen aktualisiert. Kommt gut an! Der Tag verabschiedet sich freundlich und der Mittwoch startet dann auch wieder entsprechend mit angenehm frischen 12 bis 13 Grad am Morgen und schon ein bisschen Sonne. Der Tag wärmt auf bis auf 5, 26 Grad. Und die Aussichten könnten perfekter nicht sein im Hinblick auf unser Argovia-Fest, wo wir Freitag und Samstag auf dem Bierfeld feiern. Temperaturen um 30 Grad, Sonne pur. Genau so, wie wir es bestellt haben. Ich wünsche jetzt zuerst einmal einen schönen Abend. Ich bin Nicole Bühler.
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